0: ist, so entspricht das Aufprallgewicht dem Körpergewicht eines Nashorns. Und das sind immerhin 2 Tonnen.
1: Die Menschen in der Schweiz haben sich dagegen ausgesprochen, ihre traditionelle politische Neutralität noch strenger auszulegen. Gut 70% stimmten gegen eine Initiative, die letztlich die Aufhebung von Sanktionen gegen Russland hätte zur Folge haben können. Nach dem Ausbruch des Ukraine-Kriegs hatte der damalige Schweizer Bundespräsident Cassis zur Übernahme der EU-Sanktionen gesagt, einem Aggressor in die Hände zu spielen, sei nicht neutral. Der Irak meldet, dass das US-Militär vollständig aus dem Land abgezogen sei. Alle US-Kampftruppen und logistischen Kräfte hätten den Irak verlassen, sagte ein Regierungsvertreter. Die USA haben das noch nicht offiziell bestätigt. Allerdings war der Abzug aus dem Irak seit gut 2 Jahren geplant. Seit 2014 war das US-Militär im Irak, um die Terrormiliz Islamischer Staat zu bekämpfen.
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1: Ich bin Moritz Einzel. Die Euphorie war groß nach dem Amtsantritt von Jürgen Klopp als Bundestrainer, doch jetzt gibt's den ersten Dämpfer. Die deutsche Fußballnationalmannschaft hat bei Klopps Heimpremiere in Augsburg das Nations League-Spiel gegen Griechenland mit 0:1 verloren. Aber alles halb so wild, sagt der Bundestrainer.
2: Dass der deutsche Fußball aktuell nicht in der besten Situation aller Zeiten ist und Jürgen Klopp nicht vorbeikommt und einmal kurz mit Hand auflegen alle Probleme löst. Also ich wusste das vorher, falls es irgendjemand nicht wusste, dann wissen wir es jetzt. Es geht ganz normal weiter. Das ist Entwicklung.
1: Am Donnerstag gibt's für Klopps DFB-Team die Chance, es besser zu machen. In München ist dann Serbien der Gegner. Die Bundesregierung ringt ja gerade um die Pflegereform. Jetzt hat sich dazu der grünen Gesundheitsexperte Dahmen zu Wort gemeldet. Wenn Mehrheiten in diesem Land weder für sich selbst noch für ihr Umfeld erkennen könnten, was Gesetzesänderungen verbessern, dann dürfe man sich nicht über fehlenden Zuspruch beschweren, sagte er dem Redaktionsnetzwerk Deutschland. Gesundheitsminister Linnemann lehnt einen von der SPD vorgeschlagenen Pflegedeckel zur Begrenzung der Eigenanteile ab. Ab Ende Oktober soll eine Pflegekommission über strukturelle Reformen beraten. CDU-Generalsekretärin Hoppermann hat die SPD vor einem Bündnis mit der Linken in Berlin gewarnt. Das würde das Klima bei Schwarz-Rot im Bund verändern, sagte sie der Rheinischen Post. Gemeinsam der Opfer des Nationalsozialismus zu gedenken, wäre dann nicht mehr ehrlich möglich, so Hoppermann. Gegen die Berliner Linke gibt es Antisemitismusvorwürfe. Sachsens Jäger warnen vor liebestollem Wild. Im Herbst ist wieder Paarungszeit, damit steigt die Unfallgefahr. Bremsbereit fahren und bitte nicht zu schnell, appelliert die Polizei an Kraftfahrer. Während der Paarungszeit seien die Tiere deutlich aktiver, nicht nur in der Dämmerung. Knut Michael Kunott.
3: Blind vor Liebe, das trifft auch für das Wild zu. Außerdem gehen die Waldbewohner jetzt verstärkt auf Nahrungssuche. In der Lausitz kommt es wieder häufig zu Wildunfällen. Die Folgen werden oft unterschätzt. Läuft zum Beispiel ein 80 Kilogramm schweres Wildschwein in ein Auto, das mit Tempo 50 unterwegs ist, so entspricht das Aufprallgewicht dem Körpergewicht eines Nashorns. Und das sind immerhin 2 Tonnen.
1: Im Rahmen seines Frankreich-Besuchs ist Papst Leo XIV. Mit Opfern sexuellen Missbrauchs durch katholische Geistliche zusammengekommen. Das Treffen fand im Marienwallfahrtsort Lourdes statt. Nach Vatikanangaben versprach Leo, sich dafür einzusetzen, dass sich das erlittene Unrecht für andere nicht wiederhole. Zuvor hatte der Papst bei einer Freiluftmesse von tiefen Wunden und schmerzhaften Fehltritten in der Kirche gesprochen.
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1: Ich bin Moritz Einzel. Die geplante Pflegereform sorgt weiter für Diskussionen in der schwarz-roten Koalition. Gesundheitsminister Linnemann sieht den von der SPD geforderten Pflegedeckel skeptisch. In der ARD rechnete er vor, dass der nur 300 Euro der Pflegekosten pro Person einspare. Linnemann betonte, ab Ende Oktober solle eine Pflegekommission über strukturelle Reformen beraten. CDU-Generalsekretärin Hoppermann hat die SPD davor gewarnt, in Berlin mit der Linken zu koalieren. Das würde das Klima in der schwarz-roten Koalition auf Bundesebene verändern, sagte sie der Rheinischen Post. Gemeinsam der Opfer des Nationalsozialismus zu gedenken, wäre für viele dann nicht mehr ehrlich möglich, so Hoppermann. Gegen die Linke in Berlin gibt es Antisemitismusvorwürfe. Im Süden Englands hat die Polizei möglicherweise einen Terroranschlag verhindert. 5 Männer wurden festgenommen. Zuvor hatte es einen Hinweis gegeben, dass die Verdächtigen mit mehreren Lieferwagen auf dem Weg zum Luftwaffenstützpunkt Fairford seien, der von den USA genutzt wird. US-Präsident Trump dankte den britischen Behörden, sie hätten großen Schaden verhindert. Sachsens Jäger warnen vor liebestollem Wild. Im Herbst ist wieder Paarungszeit, damit

0: Steigt die Unfallgefahr. Bremsbereit fahren und bitte nicht zu schnell, appelliert die Polizei an Kraftfahrer. Während der Paarungszeit seien die Tiere deutlich aktiver, nicht nur in der Dämmerung. Knut Michael Kunott.
1: Blind vor Liebe, das trifft auch für das Wild zu. Außerdem gehen die Waldbewohner jetzt verstärkt auf Nahrungssuche. In der Lausitz kommt es wieder häufig zu Wildunfällen. Die Folgen werden oft unterschätzt. Läuft zum Beispiel ein 80 Kilogramm schweres Wildschwein in ein Auto, das mit Tempo 50 unterwegs ist, so entspricht das Aufprallgewicht dem Körpergewicht eines Nashorns. Und das sind immerhin 2 Tonnen.
0: Niederlage in der Nations League. Die deutsche Fußballnationalmannschaft hat in Augsburg gegen Griechenland mit 0:1 verloren. Bundestrainer Jürgen Klopp hatte sich seine Heimpremiere natürlich ganz anders vorgestellt, aber er blickt positiv in die Zukunft.
2: Mir ist lieber ein schlechter Start als ein schlechtes Ende. Um ehrlich zu sein, wir werden alle in eine Richtung uns weiterentwickeln, wir werden uns zusammen finden und alles wird sich zusammenfügen, weil das immer passiert, wenn man die richtigen Dinge tut. Und wir tun die richtigen Dinge.
0: Soweit Klopp in der ARD. Das nächste Spiel des deutschen Teams ist am Donnerstag in München gegen Serbien.
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1: Ich bin Moritz Einzel. Guten Morgen. Das Bundesverfassungsgericht feiert heute seinen 75. Geburtstag. Bei einem Festakt in Karlsruhe wird Bundespräsident Steinmeier vor etwa 1000 geladenen Gästen eine Rede halten. Das Bundesverfassungsgericht ist Gericht und Verfassungsorgan zugleich. Es besteht heute aus 16 Richterinnen und Richtern, verteilt auf 2 Senate. Ihre Entscheidungen sind nicht anfechtbar. Die Bundesregierung ringt ja gerade um die Pflegereform. Jetzt hat sich dazu der grünen Gesundheitsexperte Dahmen zu Wort gemeldet. Wenn Mehrheiten in diesem Land weder für sich selbst noch für ihr Umfeld erkennen könnten, was Gesetzesänderungen verbessern, dann dürfe man sich über fehlenden Zuspruch nicht beschweren, sagte er dem Redaktionsnetzwerk Deutschland. Die SPD fordert einen Pflegedeckel zur Begrenzung der Eigenanteile. Gesundheitsminister Linnemann sieht das skeptisch. CDU-Generalsekretärin Hoppermann hat die SPD vor einem Bündnis mit der Linken in Berlin gewarnt. Das würde das Klima bei Schwarz-Rot im Bund verändern, sagte sie der Rheinischen Post. Gemeinsam der Opfer des Nationalsozialismus zu gedenken, wäre dann für viele nicht mehr ehrlich möglich, so Hoppermann. Gegen die Berliner Linke gibt es Antisemitismusvorwürfe. Sachsens Jäger warnen vor liebestollem Wild. Im Herbst ist wieder Paarungszeit, damit steigt die Unfallgefahr. Bremsbereit fahren und bitte nicht zu schnell, appelliert die Polizei an Kraftfahrer. Während der Paarungszeit seien die Tiere deutlich aktiver, nicht nur in der Dämmerung. Knut Michael Kunott.
2: Blind vor Liebe, das trifft auch für das Wild zu. Außerdem gehen die Waldbewohner jetzt verstärkt auf Nahrungssuche. In der Lausitz kommt es wieder häufig zu Wildunfällen. Die Folgen werden oft unterschätzt. Läuft zum Beispiel ein 80 Kilogramm schweres Wildschwein in ein Auto, das mit Tempo 50 unterwegs ist, so entspricht das Aufprallgewicht dem Körpergewicht eines Nashorns. Und das sind immerhin 2 Tonnen.
1: Die deutsche Fußballnationalmannschaft hat am Abend in der Nations League eine überraschende Niederlage kassiert. Im ersten Heimspiel unter dem neuen Bundestrainer Jürgen Klopp musste sich das DFB-Team in Augsburg Griechenland mit 0:1 geschlagen geben. Klopp in der ARD.
3: Das Spiel heute nicht hoch zu gewinnen damit oder nicht zu gewinnen damit, hätte ich jetzt wirklich auch leicht leben können. Verlieren darf es nicht. Haben wir trotzdem getan. Das ist im Endeffekt so, wenn so ein Ergebnis da ist, braucht der Gegner einen Angriff und dann machen sie Ball rein.
1: Es war das erste Mal überhaupt, dass die deutsche Nationalmannschaft gegen die Griechen verloren hat.
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1: Mit Conny Hartmann. Glück auf! In Oelsnitz hier im Erzgebirge hat sich ein 17-jähriger Mopedfahrer eine Verfolgungsjagd mit der Polizei geliefert. Er wurde geschnappt. Er war mit einem getunten Moped unterwegs. Das Stadtmuseum Aue lädt ab sofort zur neuen Sonderausstellung Mundart fetzt ein.

0: Mailand. Die Polizei hat 5 Männer festgenommen. Sie sollen einen Anschlag auf einen Luftwaffenstützpunkt geplant haben. Zum Sport. Der FC Erzgebirge Aue hat gegen Chemie Leipzig eine Niederlage kassiert. Vor heimischer Kulisse im 1-Erzgebirgsstadion verloren die Veilchen gestern Nachmittag 1:2. Niederlage in der Nations League. Die deutsche Fußballnationalmannschaft hat in Augsburg gegen Griechenland mit 0:1 verloren.
1: Das war Radio Erzgebirge Kompakt. Die nächsten Nachrichten in einer halben Stunde. 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
1: Auch von mir einen wunderschönen guten Morgen und wir starten in einen sehr, sehr schönen Montag. Die Temperaturen, die gehen heute auf 24, 25 Grad drauf. Stellenweise kriegen wir auch 26, viel Sonnenschein und ein paar lockere Wolken am Himmel. Und auf den Straßen ist alles noch entspannt. Aber Ihre Meldung gerne an die 03 mal 800 und die 4.

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1: Mit Conny Hartmann. Glück auf. In Oelsnitz hier im Erzgebirge hat sich ein jugendlicher Mopedfahrer einer Verfolgungsjagd mit der Polizei geliefert. Beamte wollten ihn Freitagmittag in der Pflockenstraße kontrollieren, aber anstatt anzuhalten, gab der 17-Jährige Gas.
2: Nach einer rasanten Fahrt über etwa 2 Kilometer fuhr der Jugendliche auf einem Fußweg weiter. An der August-Bebel-Straße wendete er. Ein Polizist wollte ihn bei der Gelegenheit stoppen und ergriff ihn. Dabei kamen beide zu Fall und wurden leicht verletzt. Das Moped war getuned. Dafür hatte der Jugendliche nicht die erforderliche Fahrerlaubnis. Er muss sich jetzt wegen Fahrens ohne Führerschein und wegen eines verbotenen Kraftfahrzeugrennens verantworten. Das Moped wurde eingezogen.
1: Das Stadtmuseum Aue lädt ab sofort zur neuen Sonderausstellung Mundart fetzt ein. Gezeigt wird eine vielfältige Auswahl an erzgebirgischen Redewendungen, Wörtern und Sprüchen, die von zahlreichen Sammlern eingesandt wurden. Die Schau stellt unter Beweis, dass die Mundart auch in der modernen Zeit eine lebendige Tradition ist. Das Bundesverfassungsgericht feiert heute seinen 75. Geburtstag. Aus diesem Anlass gibt es am späten Vormittag einen Festakt. Bundespräsident Steinmeier wird vor rund 1000 geladenen Gästen eine Rede halten. Zum Sport. Der FC Erzgebirge Aue hat gegen Chemie Leipzig eine Niederlage kassiert. Vor heimischer Kulisse im 1 Erzgebirgsstadion verloren die Veilchen gestern Nachmittag 1:2. Zwar war Aue durch Maciejewski nach einer Viertelstunde in Führung gegangen, nur 6 Minuten später traf Leipzig zum Ausgleich und in der 68. Minute dann zum Sieg. Die Heimpremiere von Jürgen Klopp als Bundestrainer ist daneben gegangen. Die deutsche Fußballnationalmannschaft verlor am Abend in Augsburg ihr zweites Nation League-Gruppenspiel gegen Griechenland mit 0:1. Der Spielbericht von Moritz Einzel.
3: Das war schon eine ziemliche Euphoriebremse. Das neu zusammengewürfelte deutsche Team kam nicht durch gegen kompakte Griechen. Und was die Gäste anboten, das wusste die DFB-Elf nicht auszunutzen. Das rächte sich in der 74. Minute mit einem Stochertor von Kurbelis. Der Schuss noch abgefälscht von Kimmich. 0:1 Griechenland im Freudentaumel. Für Deutschland gibt's am Donnerstag die Chance, es besser zu machen in München gegen Serbien.
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4: Guten Morgen. Ja, sommerliches Wetter an den letzten 3 Septembertagen.

Heute Sonne satt bis 26 Grad, nur wenige Schleier oder Quellwolken. Morgen bis 25 und Mittwoch bis 24 Grad und meist sonnig. Eine Meldung aus dem Kreis Nordsachsen. Die Frankenheimer Straße ist voll gesperrt, Höhe B181 in Dölzig nach einem LKW-Unfall. Und geblitzt wird in Limbach-Oberfrohner, Burgstädter Straße, in Leipzig 2, Naundorfer Straße, Dresden-Washington-Straße und in Groß-Olbersdorf auf der Zschopauer Straße. Gute Fahrt!

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1: Mit Conny Hartmann. Glück auf. Bei einem Zusammenstoß zwischen einem Auto und einem Motorrad ist gestern in Aue ein Biker verletzt worden. Der Unfall passierte gegen Mittag im Kreuzungsbereich Becherweg-Damaschke-Straße. Zur Ursache wird noch ermittelt. In Zschorlau ist bei einer groß angelegten Übung der Ernstfall geprobt worden. Ein simulierter Verkehrsunfall zwischen einem Auto und einem LKW entpuppte sich als Gefahrstofflage. Knapp 80 Einsatzkräfte trainierten dabei erstmals den Umgang mit austretendem Gefahrgut. Im November erscheint ein Buch zum Kunst- und Skulpturenweg Purple Path. Die Ausstellung zeitgenössischer Kunst unter freiem Himmel war zum Chemnitzer Kulturhauptstadtjahr entstanden. Deutschland ist wieder gründerfreudig, das sagt der Start-up-Verband. Bis Ende September sind schon rund 8 Milliarden Euro Wagniskapital in Start-ups geflossen. Mehr als im gesamten Jahr 2025.
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2: Guten Morgen. Ja, sommerliches Wetter an den letzten drei Septembertagen. Heute Sonnensaat bis 26 Grad, nur wenige Schleier oder Quellwolken. Morgen bis 25 und Mittwoch bis 24 Grad und meist sonnig. In Dölzig ist voll gesperrt nach einem LKW-Unfall die Frankenheimer Straße Höhe B181 im Kreuzungsbereich. Dann Vorsicht auf der B174 Reitzenein Richtung Chemnitz liegt eine Leitbarke zwischen Zschopau und der Abfahrt Zschopau und zwar auf den Brücken. Und in Pillnitz, Kleinschachwitz ist die Autofähre vorübergehend außer Betrieb. Und geblitzt wird in Limbach über Frohnaer, Burgstädter Straße sowie auf der S2 in Wiedemar. Gute Fahrt!

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1: Ja, herrliches Wetter zum Wochenstart. Viel Sonnenschein gibt's heute und Höchstwerte so um die 25, 26 Grad. Also definitiv ein goldener Herbsttag zum Genießen. Und auf den Straßen, da sieht's momentan auch noch sehr entspannt aus. Da haben wir noch nichts weiter. Aber Sie haben vielleicht schon irgendwas gesehen. Dann rufen Sie mich gerne an, geben mir das weiter. 03 mal 800 und die 4.

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1: Mit Conny Hartmann. Glück auf. Bei einem Zusammenstoß zwischen einem Auto und einem Motorrad ist in Auer ein Biker verletzt worden. Der Unfall passierte gestern Mittag im Kreuzungsbereich Becherweg-Damaschke-Straße. Nach erster Versorgung vor Ort wurde der Motorradfahrer ins Krankenhaus gebracht. Die Insassen des PKW blieben unverletzt. Wegen der Bergungsarbeiten musste der Becherweg in Richtung Lauter gesperrt werden. Zur Unfallursache und zur Schadenshöhe ermittelt jetzt die Polizei. In Zschorlau haben rund 80 Einsatzkräfte von Feuerwehr und Rettungsdienst den Ernstfall geprobt. Was als gewöhnlicher Verkehrsunfall zwischen einem Auto und einem LKW begann, entpuppte sich dann vor Ort als heikler Gefahrguteinsatz. Die Einsatzkräfte mussten nach der Erstversorgung der Verletzten die Chemiegefahr erkennen, Absperrmaßnahmen einleiten und Spezialkräfte nachfordern. Im November erscheint ein Buch zum Kunst- und Skulpturenweg Purple Path. Den gibt es ja seit letztem Jahr. Er war zum Chemnitzer Kulturhauptstadtjahr entstanden.
2: Man muss sich darunter eine Ausstellung zeitgenössischer Kunst unter freiem Himmel vorstellen. Es wurden Werke von über 60 Künstlern aus dem In- und Ausland aufgestellt, in der Region um Chemnitz, im Erzgebirge und Zwickauer Land. Und damit in einer Kulturlandschaft, die über Jahrhunderte von Bergbau, Handwerk und Industrie geprägt wurde. Die Kunstwerke greifen diese Historie auf und erzählen von Tradition und Erfindergeist. Das Buch zeigt die Werke gesammelt, mit Hintergrundinformationen zu den Künstlern. Sandra Petzold, Nachrichtenredaktion.
1: Bei schweren Unwettern und Erdrutschen in Indien und erneut auch in Nepal sind Todesopfer zu beklagen. In Nepal warnen die Behörden vor weiteren Sturzfluten, weil die Wasserstände der großen Flüsse weiter steigen. Erst im August waren bei Überschwemmungen in Nepal mehr als 1400 Menschen ums Leben gekommen. Tausende werden noch vermisst. Deutsche Start-ups haben in diesem Jahr schon mehr Wagniskapital eingesammelt als im gesamten Vorjahr. Bis Ende September sind rund 8 Milliarden Euro geflossen. 2025 waren es insgesamt etwa 7,5 Milliarden. Das zeigt der deutsche Start-up-Monitor. Treiber sind laut der Studie vor allem Rüstungsfirmen wie beispielsweise Helsing sowie der KI-Boom.
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3: Guten Morgen. Ja, sommerliches Wetter an den letzten drei Septembertagen. Heute Sonne satt bis 26 Grad, nur wenige Schleier oder Quellwolken. Morgen bis 25 und Mittwoch bis 24 Grad und meist sonnig. Schon einiges los auf den Straßen. Vorsicht auf der A14 Dresden Richtung Leipzig. LKW-Unfall zwischen Mutschen und Grimmer in der Baustelle Höhe Muldenbrücke. Eine Schaufel liegt auf der A72 und zwar Zwickau Richtung Hof zwischen Pirken im Dreieck Hochfranken. Die B174 reizt in Richtung Chemnitz eine Leitbarke zwischen Zschopau und der Abfahrt Zschopau. Dann ist in Dölzig die Frankenheimer Straße gesperrt wegen Reinigungsarbeiten Höhe B181 und in Dresden ist die Autofähre Pillnitz-Kleinschachwitz vorübergehend außer Betrieb. Geblitzt wird in Limbach über Frohnaher Burgstädter Straße, S2 in Wiedemar, in Leipzig auf der Philipp-Reiß-Straße, Liebig- und Kiewer-Straße jeweils stadteinwärts und in Markleberg auf der Coburger Straße beidseitig.

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1: Mit Conny Hartmann. Glück auf! Bei einem Zusammenstoß zwischen einem Auto und einem Motorrad ist gestern in Aue ein Biker verletzt worden. Der Unfall passierte gegen Mittag im Kreuzungsbereich Becherweg-Damaschke-Straße. Zur Ursache wird noch ermittelt. In Zschorlau ist bei einer groß angelegten Übung der Ernstfall geprobt worden. Ein simulierter Verkehrsunfall zwischen einem Auto und einem LKW entpuppte sich als Gefahrstofflage. Knapp 80 Einsatzkräfte trainierten dabei erstmals den Umgang mit austretendem Gefahrgut. Im November erscheint ein Buch zum Kunst- und Skulpturenweg Purple Path. Die Ausstellung zeitgenössischer Kunst unter freiem Himmel war zum Chemnitzer Kulturhauptstadtjahr entstanden. Deutschland ist wieder gründerfreudig, das sagt der Start-up-Verband. Bis Ende September sind schon rund 8 Milliarden Euro Wagniskapital in Start-ups geflossen. Mehr als im gesamten Jahr 2025.
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2: Guten Morgen. Ja, sehr unterschiedlich die Temperaturen, zwischen 8 und 15 Grad aktuell. Und es werden heute 22 bis 26 Grad, sehr angenehm bei viel Sonne und nur wenigen harmlosen Schleier oder Quellwolken. Morgen bis 25 und am Mittwoch, am letzten Septembertag, bis 24 Grad. Und meist sonnig bleibt's. Vorsicht auf der A72 circa Richtung Hof, da liegt vermutlich noch eine Schaufel zwischen Pirk und den drei Großfranken. Dann Vorsicht auf der S200, das sind Pferde. Zwischen Oberlichtenau und der A4-Anschlussstelle Chemnitz-Ost bitte in beiden Richtungen sehr vorsichtig fahren. Vollgesperrt wegen Reinigungsarbeiten in Dölzig die Falkenheimer Straße, Höhe B181. 20 Minuten dauert es länger auf der B181 zwischen Leipzig-West-Merseburg und der Miltitzer Straße. Das ist ja die Merseburger Straße, wo sie staut. Und geblitzt wird in Chemnitz auf der Kalkstraße stadtauswärts. In Leipzig auf der Philipp-Reis-Liebig- und Kiewer-Straße. Seewald statt einwärts, Wolberdingstraße statt auswärts, in Limbach-Oberfrohna Burgstädter Straße und in Markleberg-Coburger Straße beidseitig.
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4: Amerikanische Firma Transceptor Technology приступила к производству компьютеров персональный спутник.

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1: Guten Morgen, ein wunderschöner Tag wartet auf uns. Die Temperaturen gehen so auf 23 Grad rauf, viel Sonnenschein gibt es dazu und auf den Straßen ist auch noch alles ruhig. Aber vielleicht haben Sie schon irgendwas entdeckt, dann sagen Sie gerne Bescheid. 03x800 und die 4 ist die Nummer, unter der Sie mich erreichen. Ganz entspannt, ich freue mich auf Ihren Anruf. Gute Fahrt.

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1: Mit Conny Hartmann. Glück auf. In Oelsnitz hier im Erzgebirge hat sich ein jugendlicher Mopedfahrer einer Verfolgungsjagd mit der Polizei geliefert. Beamte wollten ihn Freitagmittag in der Pflockenstraße kontrollieren, aber anstatt anzuhalten, gab der 17-Jährige Gas.
2: Nach einer rasanten Fahrt über etwa 2 Kilometer fuhr der Jugendliche auf einem Fußweg weiter. An der August-Bebel-Straße wendete er. Ein Polizist wollte ihn bei der Gelegenheit stoppen und ergriff ihn. Dabei kamen beide zu Fall und wurden leicht verletzt. Das Moped war getuned. Dafür hatte der Jugendliche nicht die erforderliche Fahrerlaubnis. Er muss sich jetzt wegen Fahrens ohne Führerschein und wegen eines verbotenen Kraftfahrzeugrennens verantworten. Das Moped wurde eingezogen.
1: Das Stadtmuseum Aue lädt ab sofort zur neuen Sonderausstellung Mundart fetzt ein. Gezeigt wird eine vielfältige Auswahl an erzgebirgischen Redewendungen, Wörtern und Sprüchen, die von zahlreichen Sammlern eingesandt wurden. Die Schau stellt unter Beweis, dass die Mundart auch in der modernen Zeit eine lebendige Tradition ist. Das Bundesverfassungsgericht feiert heute seinen 75. Geburtstag. Aus diesem Anlass gibt es am späten Vormittag einen Festakt. Bundespräsident Steinmeier wird vor rund 1000 geladenen Gästen eine Rede halten. Zum Sport. Der FC Erzgebirge Aue hat gegen Chemie Leipzig eine Niederlage kassiert. Vor heimischer Kulisse im 1-Erzgebirgsstadion verloren die Veilchen gestern Nachmittag 1:2. Zwar war Aue durch Maciejewski nach einer Viertelstunde in Führung gegangen, nur 6 Minuten später traf Leipzig zum Ausgleich und in der 68. Minute dann zum Sieg. Die Heimpremiere von Jürgen Klopp als Bundestrainer ist daneben gegangen. Die deutsche Fußballnationalmannschaft verlor am Abend in Augsburg ihr zweites Nation League-Gruppenspiel gegen Griechenland mit 0:1. Der Spielbericht von Moritz Einzel.
3: Das war schon eine ziemliche Euphoriebremse. Das neu zusammengewürfelte deutsche Team kam nicht durch gegen kompakte Griechen. Und was die Gäste anboten, das wusste die DFB-Elf nicht auszunutzen. Das rächte sich in der 74. Minute mit einem Stochertor von Kurbelis. Der Schuss noch abgefälscht von Kimmich. 0:1 Griechenland im Freudentaumel. Für Deutschland gibt's am Donnerstag die Chance, es besser zu machen in München gegen Serbien.
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4: Guten Morgen. Ja, sehr unterschiedlich die Temperaturen, zwischen 8 und 15 Grad aktuell. Und es werden heute 22 bis 26 Grad, sehr angenehm bei viel Sonne und nur wenigen harmlosen Schleier oder Quellwolken. Morgen bis 25 und am Mittwoch, am letzten Septembertag, bis 24 Grad und meist sonnig bleibt's. Vorsicht auf der A72, circa Richtung Hof, da liegt vermutlich noch eine Schaufel zwischen Pirk und den drei Großfranken. Dann Vorsicht auf der S200, das sind Pferde. Zwischen Oberlichtenau und der A4-Anschlussstelle Chemnitz-Ost bitte in beiden Richtungen sehr vorsichtig fahren. In Dresden ist die Autofähre Pillnitz-Klein-Schachwitz außer Betrieb. Und geblitzt wird in Chemnitz auf der Kalkstraße stadtauswärts. In Leipzig auf der Philipp

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1: Mit Conny Hartmann. Glück auf. Bei einem Zusammenstoß zwischen einem Auto und einem Motorrad ist gestern in Aue ein Biker verletzt worden. Der Unfall passierte gegen Mittag im Kreuzungsbereich Becherweg-Damaschke-Straße. Zur Ursache wird noch ermittelt. In Zschorlau ist bei einer groß angelegten Übung der Ernstfall geprobt worden. Ein simulierter Verkehrsunfall zwischen einem Auto und einem LKW entpuppte sich als Gefahrstofflage. Knapp 80 Einsatzkräfte trainierten dabei erstmals den Umgang mit austretendem Gefahrgut. Im November erscheint ein Buch zum Kunst- und Skulpturenweg Purple Path. Die Ausstellung zeitgenössischer Kunst unter freiem Himmel war zum Chemnitzer Kulturhauptstadtjahr entstanden. Deutschland ist wieder gründerfreudig, das sagt der Start-up-Verband. Bis Ende September sind schon rund 8 Milliarden Euro Wagniskapital in Start-ups geflossen. Mehr als im gesamten Jahr 2025.
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2: Guten Morgen. Ja, sehr unterschiedlich die Temperaturen, zwischen 8 und 15 Grad aktuell. Und es werden heute 22 bis 26 Grad, sehr angenehm bei viel Sonne und nur wenigen harmlosen Schleier oder Quellwolken. Morgen bis 25 und am Mittwoch, am letzten Septembertag, bis 24 Grad. Und meist sonnig bleibt's. Vorsicht erstmal auf der A13 Berlin Richtung Dresden, liegt ein Müllsack zwischen Bronk und Großrehschen auf der linken Spur. A72 Chemnitz Richtung Leipzig, Liegenbleiber kurz nach Borna, kurz vor der Baustelle auf der linken Spur. Und noch keine Entwarnung, Pferde auf der S200 zwischen Oberlichtenau und der A4-Anschlussstelle Chemnitz Ost. Geblitzt wird in Chemnitz auf der Kalkstraße stadtauswärts sowie auf der Emilienstraße bergabwärts, in Limbach-Oberfrohnau Hohensteiner Straße und in Leipzig auf der Philipp-Reis, der Liebig- und der Kiewerstraße jeweils stadteinwärts.
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1: Guten Morgen und einen wunderbaren Start in die neue Woche. Die beginnt wirklich schön, das muss man sagen. Wir haben herrlich goldenes Herbstwetter und sehr angenehme Temperaturen, über 20 Grad. Und auf den Straßen ist auch noch alles entspannt. Da ist uns noch nichts weiter gemeldet worden. Keine Staus und keine Blitzer. Ich hoffe, es bleibt eine Weile so. Gute Fahrt, schönen Montag.

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1: Mit Conny Hartmann. Glück auf. Bei einem Zusammenstoß zwischen einem Auto und einem Motorrad ist in Auer ein Biker verletzt worden. Der Unfall passierte gestern Mittag im Kreuzungsbereich Becherweg-Damaschke-Straße. Nach erster Versorgung vor Ort wurde der Motorradfahrer ins Krankenhaus gebracht. Die Insassen des PKW blieben unverletzt. Wegen der Bergungsarbeiten musste der Becherweg in Richtung Lauter gesperrt werden. Zur Unfallursache und zur Schadenshöhe ermittelt jetzt die Polizei. In Zschorlau haben rund 80 Einsatzkräfte von Feuerwehr und Rettungsdienst den Ernstfall geprobt. Was als gewöhnlicher Verkehrsunfall zwischen einem Auto und einem LKW begann, entpuppte sich dann vor Ort als heikler Gefahrguteinsatz. Die Einsatzkräfte mussten nach der Erstversorgung der Verletzten die Chemiegefahr erkennen, Absperrmaßnahmen einleiten und Spezialkräfte nachfordern. Im November erscheint ein Buch zum Kunst- und Skulpturenweg Purple Path. Den gibt es ja seit letztem Jahr. Er war zum Chemnitzer Kulturhauptstadtjahr entstanden.
2: Man muss sich darunter eine Ausstellung zeitgenössischer Kunst unter freiem Himmel vorstellen. Es wurden Werke von über 60 Künstlern aus dem In- und Ausland aufgestellt, in der Region um Chemnitz, im Erzgebirge und Zwickauer Land. Und damit in einer Kulturlandschaft, die über Jahrhunderte von Bergbau, Handwerk und Industrie geprägt wurde. Die Kunstwerke greifen diese Historie auf und erzählen von Tradition und Erfindergeist. Das Buch zeigt die Werke gesammelt, mit Hintergrundinformationen zu den Künstlern. Sandra Petzold, Nachrichtenredaktion.
1: Nach schweren Unwettern und Erdrutschen in Indien und erneut auch in Nepal sind Todesopfer zu beklagen. In Nepal warnen die Behörden zudem vor weiteren Sturzfluten, weil die Wasserstände der großen Flüsse weiter steigen. Erst im August waren bei Überschwemmungen in Nepal mehr als 1400 Menschen ums Leben gekommen. Tausende werden noch vermisst. Deutsche Start-ups haben in diesem Jahr schon mehr Wagniskapital eingesammelt als im gesamten Vorjahr. Bis Ende September sind rund 8 Milliarden Euro geflossen. 2025 waren es insgesamt etwa 7,5 Milliarden. Das zeigt der deutsche Start-up-Monitor. Treiber sind laut der Studie vor allem Rüstungsfirmen wie beispielsweise Helsing sowie der KI-Boom.
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3: Ja, sommerliches Wetter in den letzten drei Septembertagen. Heute Sonne satt bis 26 Grad bei nur wenigen Schleier- oder Quellwolken. Morgen bis 25 und Mittwoch bis 24 Grad und meist sonnig. 10 Minuten dauert es länger auf der A72, Chemnitz Richtung Zwickau, zwischen Chemnitz Süd und Stolberg Nord. Und in Dresden ist die Autofähre Pillnitz-Kleinschachwitz außer Betrieb. Geblitzt wird auf der A4 Dresden Richtung Chemnitz, kurz vor der Abfahrt Dresden-Hellerau. In Dresden auf der Worzner-Straße stadteinwärts. Und in Chemnitz auf der Emilienstraße bergabwärts. Gute Fahrt!

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1: Mit Conny Hartmann. Glück auf. Bei einem Zusammenstoß zwischen einem Auto und einem Motorrad ist gestern in Aue ein Biker verletzt worden. Der Unfall passierte gegen Mittag im Kreuzungsbereich Becherweg-Damaschke-Straße. Zur Ursache wird noch ermittelt. In Zschorlau ist bei einer groß angelegten Übung der Ernstfall geprobt worden. Ein simulierter Verkehrsunfall zwischen einem Auto und einem LKW entpuppte sich als Gefahrstofflage. Knapp 80 Einsatzkräfte trainierten dabei erstmals den Umgang mit austretendem Gefahrgut. Im November erscheint ein Buch zum Kunst- und Skulpturenweg Purple Path. Die Ausstellung zeitgenössischer Kunst unter freiem Himmel war zum Chemnitzer Kulturhauptstadtjahr entstanden. Deutschland ist wieder gründerfreudig, das sagt der Start-up-Verband. Bis Ende September sind schon rund 8 Milliarden Euro Wagniskapital in Start-ups geflossen. Mehr als im gesamten Jahr 2025.
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1: Ja, sommerliches Wetter in den letzten drei September-Tagen. Heute Sonne sagt bis 26 Grad bei nur wenigen Schleier oder Quellwolken. Morgen bis 25 und Mittwoch bis 24 Grad und meist sonnig. Vorsicht auf der 14 Dresden Richtung Leipzig, da liegen Gegenstände zwischen Nossen-Ost und Nossen-Nord auf der linken Spur. A72 Chemnitz Richtung Zwickau, Viertelstunde mehr einplanen zwischen Chemnitz Süd und Stolberg Nord.

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1: Mit Conny Hartmann, Glück auf. Die in Zschopau geborene Leichtathletin Rebecca Haase wird heute in Chemnitz für ihre Erfolge bei der Leichtathletik-Europameisterschaft geehrt. Die 33-Jährige hatte mit der Mixed-Sprint-Staffel in Birmingham Silber gewonnen. Sie trainiert am Olympiastützpunkt in Chemnitz und darf sich deshalb ins Goldene Buch des Sports der Stadt eintragen. Dazu wird sie im Rathaus empfangen. Dabei sein wird unter anderem ihr Trainer Jörg Möcke. In Oelsnitz hier im Erzgebirge hat sich ein jugendlicher Mopedfahrer eine Verfolgungsjagd mit der Polizei geliefert. Beamte wollten ihn Freitagmittag in der Pflockenstraße kontrollieren, aber anstatt anzuhalten, gab der 17-Jährige Gas. Er wurde dennoch geschnappt und sein getuntes Moped wurde eingezogen. In Sachsens Pflegebranche bleibt der Fachkräftemangel trotz steigender Beschäftigten- und Ausbildungszahlen groß. Laut Bundesagentur für Arbeit kommt derzeit auf 2 freie Stellen nur eine arbeitslose ausgebildete Pflegekraft. Aktuell arbeiten rund 113.000 Menschen in Sachsen in der Pflege. Gleichzeitig erreichen in den kommenden Jahren viele Beschäftigte das Rentenalter. Bis 2040 würden deshalb einer Studie zufolge bis zu 21.000 zusätzliche Vollzeitkräfte benötigt. Terrorverdacht in England. Die Polizei hat 5 Männer festgenommen. Sie sollen einen Anschlag auf einen Luftwaffenstützpunkt geplant haben. Das höchste Gericht in Deutschland, das Bundesverfassungsgericht, wird 75 Jahre alt und deshalb gibt es heute in Karlsruhe einen Festakt. Was hier entschieden wird, ist nicht anfechtbar. Diana Kramer berichtet.
2: Am 28. September 1951 wurde das Bundesverfassungsgericht in Karlsruhe eröffnet. Es entscheidet etwa im Streit zwischen obersten Bundesorganen wie Bundestag oder Bundesregierung. Gleichzeitig können Bürgerinnen und Bürger in Karlsruhe mit einer Verfassungsbeschwerde ihre Rechte aus dem Grundgesetz gegenüber dem Staat durchsetzen.
1: Auf einem Spargelhof im Kreis Potsdam-Mittelmark ist der schwerste Kürbis Deutschlands gekürt worden. Den Sieg hat ein Züchter aus dem Elbe-Elster-Kreis geholt. Sein Kürbis hat über 940 Kilogramm auf die Waage gebracht. Mehr als 60 Züchter aus ganz Deutschland sind gestern beim Kürbiswiegen dabei gewesen.
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3: Ja, sommerliches Wetter in den letzten 3 September-Tagen. Heute Sonne sagt bis 26 Grad bei nur wenigen Schleier oder Quellwolken. Morgen bis 25 und Mittwoch bis 24 Grad.

0: und meist sonnig. Vorsicht auf der A14 Dresden Richtung Leipzig, da liegen Gegenstände zwischen Nossen-Ost und Nossen-Nord auf der linken Spur. Auf der 13 Richtung Berlin dauert 20 Minuten länger, zwischen Lübbenau und Duben ist die linke Spur gesperrt wegen Bauarbeiten. Geblitzt wird auf der A4 Dresden Richtung Chemnitz kurz vor der Abfahrt Dresden-Hellerau, in Dresden auf der Bautzner Straße stadteinwärts und in Chemnitz auf der Emilienstraße bergabwärts. Gute Fahrt!
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1: Ja, sommerliches Wetter in den letzten drei September-Tagen. Heute Sonne sagt bis 26 Grad bei nur wenigen Schleier- oder Quellwolken. Morgen bis 25 und Mittwoch bis 24 Grad und meist sonnig. Vorsicht auf der 14 Dresden Richtung Leipzig, da liegen Gegenstände zwischen Nossen-Ost und Nossen-Nord auf der linken Spur. Auf der 13 Richtung Berlin dauert 20 Minuten länger, zwischen Lübbenau und Duben ist die linke Spur gesperrt wegen Bauarbeiten. Geblitzt wird auf der 4 Dresden Richtung Chemnitz, kurz vor der Abfahrt Dresden-Hellerau, in Dresden auf der Bautzener Straße stadteinwärts und in Chemnitz auf der Emilienstraße bergabwärts. Gute Fahrt!

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1: Mit Conny Hartmann. Glück auf. Sachsen will offenbar die Genehmigung von neuen Windrädern in bestimmten Gebieten vorerst aussetzen. Nach Informationen der Sächsischen Zeitung arbeitet die Regierungskoalition an einem entsprechenden Moratorium. Damit solle ein Wildwuchs verhindert werden, heißt es. Hintergrund ist, dass die zuständigen regionalen Planungsverbände noch an den jeweiligen Windplänen arbeiten. Das Stadtmuseum Auer lädt ab sofort zur neuen Sonderausstellung Mundart Fetzt ein. Gezeigt wird eine vielfältige Auswahl an erzgebirgischen Redewendungen, Wörtern und Sprüchen, die von zahlreichen Sammlern eingesandt wurden. Die Schau stellt unter Beweis, dass die Mundart auch in der modernen Zeit eine lebendige Tradition ist. Im November erscheint ein neues Buch zum Kunst- und Skulpturenweg Purple Path. Diesen gibt es ja seit letztem Jahr. Er war zum Chemnitzer Kulturhauptstadtjahr entstanden.
2: Man muss sich darunter eine Ausstellung zeitgenössischer Kunst unter freiem Himmel vorstellen. Es wurden Werke von über 60 Künstlern aus dem In- und Ausland aufgestellt, in der Region um Chemnitz, im Erzgebirge und Zwickauer Land. Und damit in einer Kulturlandschaft, die über Jahrhunderte von Bergbau, Handwerk und Industrie geprägt wurde. Die Kunstwerke greifen diese Historie auf und erzählen von Tradition und Erfindergeist. Das Buch zeigt die Werke gesammelt, mit Hintergrundinformationen zu den Künstlern. Sandra Petzold, Nachrichtenredaktion.
1: Die deutsche Gründerbranche profitiert von Aufrüstung und vom KI-Boom. Mit rund 8 Milliarden Euro aktuell ist mehr Risikokapital in Start-ups geflossen als im gesamten Vorjahr. Einzelheiten von Tine Klimach.
3: Bis Ende September sind 10 neue Start-ups mit einer Firmenbewertung von mindestens 1 Milliarde Euro entstanden, so der Bericht. Das seien so viele neue Milliarden-Start-ups, sogenannte Unicorns, wie seit 2021 nicht. Mit nun insgesamt fast 40 Unicorns in Deutschland gäbe es einen Rekordwert. Aber das meiste Geld fließt nach wie vor in die Spitze der Start-ups.
1: Taylor Swift ist bei den MTV Video Music Awards zu den meistdekoriertesten Künstlerinnen in der Geschichte des Preises aufgestiegen. Sie hat in Los Angeles unter anderem den Preis für das Video des Jahres gewonnen und damit Beyoncé überholt.
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1: Ein wunderbarer Start in die neue Woche. Sonne scheint bis zu 11 Stunden. Es gibt 22 bis 26 Grad, stellenweise allerdings windig. Ein paar Schleierwolken sind auch dabei, Regen aber nicht. Und so geht's entspannt die nächsten Tage warm weiter. Achtung, A4 Chemnitz Richtung Erfurt. Zwischen Wüstenbrand und Hohenstein-Ernsthal liegen Glasscherben. A14 Halle Richtung Leipzig. Zwischen dem Schkeuditzer Kreuz und Schkeuditz eine Unfallsperrung. A17 Prag Richtung Dresden. Stau zwischen dem Grenzübergang Breitenau-Schönwald und Bad Gottleuba. Auf der S94 nach dem Abzweig Elstra Richtung Kamenz steht ein defekter LKW in der Kurve. Und Leipzig, Antonienstraße, Ecke Gießerstraße, hier aktuell kein Durchkommen nach einem Unfall. Auch die Linien 1 und 2 sind betroffen. Achtung, im Kreuzungsbereich. Es blitzt zwischen Oschatz und Salbitz nach dem Kreisverkehr in der 70er-Zone, Neu-Sörnewitz Richtung Weinböhla, dann Langenreinsdorf in der 30er-Zone und in Leipzig am Täubchenweg stadteinwärts.

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1: Ein wunderbarer Start in die neue Woche. Sonne scheint bis zu 11 Stunden. Es gibt 22 bis 26 Grad, stellenweise allerdings windig. Ein paar Schleierwolken sind auch dabei, Regen aber nicht. Und so geht's entspannt die nächsten Tage warm weiter. Achtung, A4 Chemnitz Richtung Erfurt. Zwischen Wüstenbrand und Hohenstein-Ernsthal liegen Glasscherben. A14 Halle Richtung Leipzig. Zwischen dem Schkeuditzer Kreuz und Schkeuditz eine Unfallsperrung. A17 Prag Richtung Dresden. Stau zwischen dem Grenzübergang Breitenau-Schönwald und Bad Gottleuba. Auf der S94 nach dem Abzweig Elstra Richtung Kamenz steht ein defekter LKW in der Kurve. Und Leipzig, Antonienstraße, Ecke Gießerstraße, hier aktuell kein Durchkommen nach einem Unfall. Auch die Linien 1 und 2 sind betroffen. Achtung im Kreuzungsbereich. Es blitzt zwischen Oschatz und Salbitz nach dem Kreisverkehr in der 70er-Zone, Neu-Sörnewitz Richtung Weinböhla, dann Langenreinsdorf in der 30er-Zone und in Leipzig am Täubchenweg stadteinwärts.
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1: Mit Conny Hartmann. Glück auf. Die in Zschopau geborene Leichtathletin Rebecca Haase wird heute in Chemnitz für ihre Erfolge bei der Leichtathletik-Europameisterschaft geehrt. Die 33-Jährige hatte mit der Mixed-Sprint-Staffel in Birmingham Silber gewonnen. Sie trainiert am Olympiastützpunkt in Chemnitz und darf sich deshalb ins Goldene Buch des Sports der Stadt eintragen. Dazu wird sie im Rathaus empfangen. Dabei sein wird unter anderem ihr Trainer Jürg Möckel. In Oelsnitz hier im Erzgebirge hat sich ein jugendlicher Mopedfahrer eine Verfolgungsjagd mit der Polizei geliefert. Beamte wollten ihn Freitagmittag in der Pflockenstraße kontrollieren, aber anstatt anzuhalten, gab der 17-Jährige Gas. Er wurde dennoch geschnappt und sein getuntes Moped wurde eingezogen. In Sachsens Pflegebranche bleibt der Fachkräftemangel trotz steigender Beschäftigten- und Ausbildungszahlen groß. Laut Bundesagentur für Arbeit kommt derzeit auf 2 freie Stellen nur eine arbeitslose ausgebildete Pflegekraft. Aktuell arbeiten rund 113.000 Menschen

0: Sachsen in der Pflege. Gleichzeitig erreichen in den kommenden Jahren viele Beschäftigte das Rentenalter. Bis 2040 würden deshalb einer Studie zufolge bis zu 21.000 zusätzliche Vollzeitkräfte benötigt. Terrorverdacht in England. Die Polizei hat 5 Männer festgenommen. Sie sollen einen Anschlag auf einen Luftwaffenstützpunkt geplant haben. Das höchste Gericht in Deutschland, das Bundesverfassungsgericht, wird 75 Jahre alt und deshalb gibt es heute in Karlsruhe einen Festakt. Was hier entschieden wird, ist nicht anfechtbar. Diana Kramer berichtet.
1: Am 28. September 1951 wurde das Bundesverfassungsgericht in Karlsruhe eröffnet. Es entscheidet etwa im Streit zwischen obersten Bundesorganen wie Bundestag oder Bundesregierung. Gleichzeitig können Bürgerinnen und Bürger in Karlsruhe mit einer Verfassungsbeschwerde ihre Rechte aus dem Grundgesetz gegenüber dem Staat durchsetzen.
0: Auf einem Spargelhof im Kreis Potsdam-Mittelmark ist der schwerste Kürbis Deutschlands gekürt worden. Den Sieg hat ein Züchter aus dem Elbe-Elster-Kreis geholt. Sein Kürbis hat über 940 Kilogramm auf die Waage gebracht. Mehr als 60 Züchter aus ganz Deutschland sind gestern beim Kürbiswiegen dabei gewesen.
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3: Ein wunderbarer Start in die neue Woche. Sonne scheint bis zu 11 Stunden. Es gibt 22 bis 26 Grad, stellenweise allerdings windig. Ein paar Schleierwolken sind auch dabei, Regen aber nicht. Und so geht's entspannt die nächsten Tage warm weiter. A14, Halle Richtung Leipzig, zwischen dem Schkeuditzer Kreuz und Schkeuditz ein defekter Pkw auf der linken Spur. Die rechte Spur ist zudem gesperrt. A17, Prag Richtung Dresden, zwischen Grenzübergang Breitenau-Schönwald und Bad Gottleuba 2 Kilometer Stau im Moment. Gesperrt ist in Leipzig die Antonienstraße in Höhe der Gießerstraße nach einem Unfall im Kreuzungsbereich. Und es blitzt in Großserchen, Koblenzer Straße, 30er-Zone, zwischen Oschatz und Salbitz nach dem Kreisverkehr bei Tempo 70, in der Röhrsdorf Dittersbach, Hauptstraße Richtung Eschdorf für Sparkasse und Leipzig, Meusdorfer Straße stadteinwärts sowie auf der Karl-Liebknecht-Straße zwischen der Kurt-Eisner- und Steinstraße.
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1: Ein wunderbarer Start in die neue Woche. Sonne scheint bis zu 11 Stunden. Es gibt 22 bis 26 Grad, stellenweise allerdings windig.

Die rechte Spur ist zudem gesperrt. A17, Prag Richtung Dresden, zwischen Grenzübergang Breitenau-Schönwald und Bad Gottleuba, 2 Kilometer Stau im Moment. Gesperrt ist in Leipzig die Antonienstraße in Höhe der Gießerstraße nach einem Unfall im Kreuzungsbereich. Und es blitzt in Großserchen, Koblenzer Straße, 30er-Zone, zwischen Oschatz und Salbitz nach dem Kreisverkehr bei Tempo 70, in der Röhrsdorf-Dittersbach, Hauptstraße Richtung Eschdorf, Höhe Sparkasse, und Leipzig, Meusdorfer Straße, stadteinwärts, sowie auf der Karl-Liebknecht-Straße zwischen der Kurt-Eisner- und Steinstraße.

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1: Mit Conny Hartmann. Glück auf. Sachsen will offenbar die Genehmigung von neuen Windrädern in bestimmten Gebieten vorerst aussetzen. Nach Informationen der Sächsischen Zeitung arbeitet die Regierungskoalition an einem entsprechenden Moratorium. Damit solle ein Wildwuchs verhindert werden, heißt es. Hintergrund ist, dass die zuständigen regionalen Planungsverbände noch an den jeweiligen Windplänen arbeiten. Das Stadtmuseum Aue lädt ab sofort zur neuen Sonderausstellung Mundart Fetzt ein. Gezeigt wird eine vielfältige Auswahl an erzgebirgischen Redewendungen, Wörtern und Sprüchen, die von zahlreichen Sammlern eingesandt wurden. Die Schau stellt unter Beweis, dass die Mundart auch in der modernen Zeit eine lebendige Tradition ist. Im November erscheint ein neues Buch zum Kunst- und Skulpturenweg Purple Path. Diesen gibt es ja seit letztem Jahr. Er war zum Chemnitzer Kulturhauptstadtjahr entstanden.
2: Man muss sich darunter eine Ausstellung zeitgenössischer Kunst unter freiem Himmel vorstellen. Es wurden Werke von über 60 Künstlern aus dem In- und Ausland aufgestellt, in der Region um Chemnitz, im Erzgebirge und Zwickauer Land. Und damit in einer Kulturlandschaft,

0: über Jahrhunderte von Bergbau, Handwerk und Industrie geprägt wurde. Die Kunstwerke greifen diese Historie auf und erzählen von Tradition und Erfindergeist. Das Buch zeigt die Werke gesammelt, mit Hintergrundinformationen zu den Künstlern. Sandra Petzold, Nachrichtenredaktion.
1: Die deutsche Gründerbranche profitiert von Aufrüstung und vom KI-Boom. Mit rund 8 Milliarden Euro aktuell ist mehr Risikokapital in Start-ups geflossen als im gesamten Vorjahr. Einzelheiten von Tine Klimach.
2: Bis Ende September sind 10 neue Start-ups mit einer Firmenbewertung von mindestens 1 Milliarde Euro entstanden, so der Bericht. Das seien so viele neue Milliarden-Start-ups, sogenannte Unicorns, wie seit 2021 nicht. Mit nun insgesamt fast 40 Unicorns in Deutschland gäbe es einen Rekordwert. Aber das meiste Geld fließt nach wie vor in die Spitze der Start-ups.
1: Taylor Swift ist bei den MTV Video Music Awards zu den meistdekoriertesten Künstlerinnen in der Geschichte des Preises aufgestiegen. Sie hat in Los Angeles unter anderem den Preis für das Video des Jahres gewonnen und damit Beyoncé überholt.
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4: Sonnig und trocken geht's hier durch den Montag. Es gibt ein paar schöne Wetterwölkchen. Ansonsten kann es stellenweise mal etwas windiger sein, aber es ist und bleibt trocken. Dazu spätsommerlich warm, 22 bis 26 Grad maximal. Und das geht bis in die zweite Wochenhälfte rein, so weiter. A14 Halle Richtung Leipzig, hier ein defekter PKW zwischen dem Schkeuditzer Kreuz und Schkeuditz. Die rechte Spur ist gesperrt. Und in Leipzig ist die Antonienstraße in Höhe der Gießerstraße nach einem Unfall im Kreuzungsbereich auch weiterhin dicht. Geblitzt wird zwischen Herold und Spinnerei. In Bautzen-Auritz Obere Straße, Chemnitz-Stolberger Straße stadtauswärts und Leipzig-Kiewer Straße stadtauswärts.

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1: Sonnig und trocken geht's hier durch den Montag. Es gibt ein paar schöne Wetterwölkchen. Ansonsten kann es stellenweise mal etwas windiger sein, aber es ist und bleibt trocken. Dazu spätsommerlich warm, 22 bis 26 Grad maximal. Und das geht bis in die zweite Wochenhälfte rein, so weiter. A14 Halle Richtung Leipzig, hier ein defekter PKW zwischen dem Schkeuditzer Kreuz und Schkeuditz. Die rechte Spur ist gesperrt. Und in Leipzig ist die Antonienstraße in Höhe der Gießerstraße nach einem Unfall im Kreuzungsbereich auch weiterhin dicht. Geblitzt wird zwischen Herold und Spinnerei. In Bautzen-Auritz obere Straße, Chemnitz Stolberger Straße stadtauswärts und Leipzig Kiewer Straße stadtauswärts.
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1: Mit Nathalie Feigl einen schönen guten Tag. Der Erzenglerteich in Brand-Erbisdorf wird für extreme Regenereignisse sicherer gemacht. Dafür wird seit heute an dem Gewässer gebaut.
2: Entstehen soll eine sogenannte Umflutrinne. Sie wird rund 30 Meter breit und 100 Meter lang und sorgt bei extremem Hochwasser dafür, dass das Wasser kontrolliert abfließen kann. Damit wird der Damm entlastet. Als Standort für die Rinne wird eine natürliche Senke im Badebereich des Erzengler Naturbades genutzt. Durch die Arbeiten wird sich die Liegewiese am Westende des Bades verändern, kann aber nach Abschluss wieder als solche genutzt werden. Bis Mai sollen die Arbeiten dauern. Die Kosten von rund 450.000 Euro trägt der Freistaat. Cindy Einhorn, Nachrichtenredaktion.
1: Nördlich von Wildenfels haben heute umfangreiche Bauarbeiten auf der S-286 begonnen. Zwischen der Kreuzung mit der S-283 und den dortigen Gewerbezufahrten werden neue Linksabbiegestreifen gebaut. Außerdem erhält ein rund 500 Meter langer Abschnitt neuen Straßenbelag. Die Strecke muss dafür voraussichtlich bis Weihnachten vollgesperrt werden. Eine Umleitung führt über die S-283 nach Zwickau sowie die B-173. Die ansässigen Geschäfte sollen trotz der Arbeiten erreichbar bleiben. Insgesamt werden rund 580.000 Euro investiert. Das Freizeitzentrum in Augustusburg ist um eine neue Attraktion reicher. Am Wochenende konnten die Betreiber dort nach langem Warten die Minigolfanlage aufbauen. Die Teile dafür wurden mit fast 4 Monaten Verspätung geliefert. Jetzt ist sie mit 18 verschiedenen Bahnen in Betrieb. Die alte Minigolfanlage war rund 20 Jahre alt und so marode, dass sie im Frühjahr abgerissen wurde. Im Juli war er nach Kritik als Unionsfraktionschef zurückgetreten. Jetzt wirft Jens Spahn offenbar auch bei seinem neuen Job hin. Wie unter anderem der Spiegel berichtet, will Spahn auf seinen Sitz im Haushaltsausschuss des Bundestages verzichten. Der Ausschuss hat sehr viel Einfluss, weil er darüber entscheidet, wie viel Geld der Bund ausgeben darf und wofür. Firmen in Deutschland bauen offenbar etwas weniger Stellen ab. Das IFO-Institut meldet einen leichten Anstieg seines Beschäftigungsbarometers. Von einer echten Erholung könne trotzdem keine Rede sein, so das Institut.
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3: Bis zum Abend viel Sonnenschein, dünne Schleierwolken, wenige Quellwolken. Es bleibt trocken, 22 bis 26 Grad. In der Nacht dann auch höchstens locker bewölkt bei 13 bis 7 Grad. Morgen und die nächsten Tage bleibt es bei viel Sonnenschein, kein Regen in Sicht und spätsommerlich warm mit bis zu 25 Grad. A9 Richtung Nürnberg, Achtung, am Kreuz Rippachtal ist ein Fahrzeug liegen geblieben. A14 Richtung Leipzig, zwischen dem Schkeuditzer Kreuz und Schkeuditz ein defekter PKW, die rechte Spur ist gesperrt. A72 Chemnitz Richtung Zwickau, 4 Kilometer Stau zwischen Chemnitz Süd und Stolberg Nord. A72 Plauen Richtung Zwickau, zwischen Rastplatz Neuensalz und Treuen, Achtung, hier liegen Reifenteile auf der rechten Spur. Und es klemmt nach einem Unfall in Dresden, Nürnberger Straße, kurz vor der Nossener Brücke an der Kreuzung in der Baustelle. Geblitzt wird zwischen Herold und Spinnerei, in Krimmetschau auf der Leipziger Straße stadtauswärts, Chemnitz Stolberger Straße stadtauswärts und in Leipzig Kiewer Straße ebenfalls stadtauswärts.

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1: Bis zum Abend viel Sonnenschein, dünne Schleierwolken, wenige Quellwolken. Es bleibt trocken, 22 bis 26 Grad. In der Nacht dann auch höchstens locker bewölkt bei 13 bis 7 Grad. Morgen und die nächsten Tage bleibt es bei viel Sonnenschein, kein Regen in Sicht und spätsommerlich warm mit bis zu 25 Grad. A9 Richtung Nürnberg, Achtung, am Kreuz Rippachtal ist ein Fahrzeug liegen geblieben. A14 Richtung Leipzig, zwischen dem Schkeuditzer Kreuz und Schkeuditz ein defekter PKW, die rechte Spur ist gesperrt. A72 Chemnitz Richtung Zwickau, 4 Kilometer Stau zwischen Chemnitz Süd und Stolberg Nord. A72 Plauen Richtung Zwickau, zwischen Rastplatz Neuensalz und Treuen, Achtung, hier liegen Reifenteile auf der rechten Spur. Und es klemmt nach einem Unfall in Dresden, Nürnberger Straße, kurz vor der Nossener Brücke an der Kreuzung in der Baustelle. Geblitzt wird zwischen Herold und Spinnerei, in Krimmetschau auf der Leipziger Straße stadtauswärts, Chemnitz Stolberger Straße stadtauswärts und in Leipzig Kiewer Straße ebenfalls stadtauswärts.
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1: Mit Nathalie Feigl. Glück auf. Der Erzenglerteich in Brand-Erbisdorf wird für extreme Regenereignisse sicher gemacht. Dafür wird seit heute an dem Gewässer gebaut. Entstehen soll eine sogenannte Umflutrinne. Sie wird rund 30 Meter breit und 100 Meter lang und sorgt bei extremen Hochwasser dafür, dass das Wasser kontrolliert abgeleitet werden kann. Damit wird der Damm entlastet. Bis Mai sollen die Arbeiten dauern.

0: Die Kosten von rund 450.000 Euro trägt der Freistaat. Sachsen will die Genehmigung neuer Windräder in bestimmten Gebieten offenbar vorübergehend stoppen. Laut Sächsischer Zeitung arbeitet die Regierungskoalition an einem entsprechenden Moratorium. Demnach sollen außerhalb möglicher Windenergiegebiete zunächst keine neuen Anlagen genehmigt werden. Hintergrund ist, dass die regionalen Planungsverbände derzeit noch ihre Windenergiegebiete festlegen. Mit dem vorübergehenden Stopp soll verhindert werden, dass bis zum Abschluss dieser Planung Windräder an anderen Standorten entstehen. Bundespräsident Steinmeier sieht das Bundesverfassungsgericht als entscheidend im Kampf gegen Extremisten an. Zum 75-jährigen Bestehen der Einrichtung sagte er, das Gericht verteidige das Grundgesetz und das gelte für alle und in allen Bundesländern. Steinmeier fügte hinzu, geschützt würden die Rechte des Einzelnen und auch die Balance zwischen Staatsorganen. Der Vorgang wird Panda-Diplomatie genannt. China liefert die Tiere an Länder, um ein gutes Verhältnis zur Schau zu stellen. Jetzt haben die USA zwei weitere Pandas geliefert bekommen, und zwar nach Atlanta. Vorausgegangen war ein Treffen der Präsidenten beider Länder, Trump und Xi. Peking spricht selbst von einem Symbol der Freundschaft und Diplomatie. Im Freizeitzentrum Augustusburg ist nach langer Verzögerung am Wochenende die neue Minigolfanlage aufgebaut worden. Die Teile dafür wurden mit fast 4 Monaten Verspätung geliefert. Betreiber Jörg Hammer.
1: Es hat lang gedauert, aber endlich ist die neue Minigolfanlage in Betrieb gegangen. Ganz kurzfristig. Sie ist ganz speziell ausgerichtet auf Familien und vor allem auf das Hauptklientel bei uns, die Kinder. Ist also leichter zu bespielen, wie das in der Vergangenheit war. Es sind wieder 18 Parcours in ähnlicher Größenordnung wie auch in der Vergangenheit.
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3: Bis zum Abend bleibt es heiter bis wolkig und trocken. Der Abend und die Nacht dann überwiegend gering bewölkt. Tiefstwerte 13 bis 8 Grad. Morgen wenige Schleierwolken und viel Sonnenschein bei 22 bis 26 Grad. Und auch am Mittwoch sonnig mit Schleierwolken und 21 bis 24 Grad. A13 Dresden Richtung Berlin zwischen Ortrand und Schwarzheide 2 Kilometer Stau. A14 in Richtung Leipzig zwischen Schkeuditzer Kreuz und Schkeuditz Unfall, defekter PKW auf der Standspur, rechte Spur gesperrt. Und es blitzt Leipzig-Kiewer Straße stadtauswärts, in Krimmitschau auf der Leipziger Straße stadtauswärts und am Ortsausgang Chemnitz auf der Dresdner Straße nach dem Ortsausgangsschild.

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1: Bis zum Abend bleibt es heiter bis wolkig und trocken. Der Abend und die Nacht dann überwiegend gering bewölkt. Tiefstwerte 13 bis 8 Grad. Morgen wenige Schleierwolken und viel Sonnenschein bei 22 bis 26 Grad. Und auch am Mittwoch sonnig mit Schleierwolken und 21 bis 24 Grad. A13 Dresden Richtung Berlin zwischen Ortrand und Schwarzheide 2 Kilometer Stau. A14 in Richtung Leipzig zwischen Schkeuditzer Kreuz und Schkeuditz Unfall, defekter PKW auf der Standspur, rechte Spur gesperrt. Und es blitzt Leipzig-Kiewer Straße stadtauswärts, in Krimmitschau auf der Leipziger Straße stadtauswärts und am Ortsausgang Chemnitz auf der Dresdner Straße nach dem Ortsausgangsschild.

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1: Mit Nathalie Feigl einen schönen guten Tag. Der Erzengler Teich in Brand-Erbisdorf wird für extreme Regenereignisse sicherer gemacht. Dafür wird seit heute an dem Gewässer gebaut.
2: Entstehen soll eine sogenannte Umflutrinne. Sie wird rund 30 Meter breit und 100 Meter lang und sorgt bei extremem Hochwasser dafür, dass das Wasser kontrolliert abfließen kann. Damit wird der Damm entlastet. Als Standort für die Rinne wird eine natürliche Senke im Badebereich des Erzengler Naturbades genutzt. Durch die Arbeiten wird sich die Liegewiese am Westende des Bades verändern, kann aber nach Abschluss wieder als solche genutzt werden. Bis Mai sollen die Arbeiten dauern. Die Kosten von rund 450.000 Euro trägt der Freistaat. Cindy Einhorn, Nachrichtenredaktion.
1: In Schwarzenberg werden morgen zwei Stolpersteine verlegt. Sie sollen an den jüdischen Bürger Georg Krein und an Kurt Rosenbaum erinnern. Rosenbaum wurde als Zeuge Jehovas deportiert.

0: deportiert und in Buchenwald ermordet. Auch Krein wurde deportiert. Über ihn und seine Familie gibt es im Vorfeld heute Abend ab 19 Uhr im Pfarrsaal von St. Georgen auch einen Vortrag. Erfolgreiche Premiere für das neue Chemnitzer Lauf-Event Race. 1000 Teilnehmer waren gestern im Stadtpark dabei. Erwachsene konnten eine 10-Kilometer-Strecke oder einen Halbmarathon absolvieren. Der schnellste Läufer auf der Langdistanz war nach einer Stunde und 17 Minuten im Ziel. Etwa eine Minute später folgte die schnellste Frau, Yvonne van Vlerken. Die in Deutschland lebende Niederländerin ist Weltmeisterin auf der Duathlon-Langdistanz und hat unter anderem mehrmals den Ironman gewonnen. Frauen ziehen sich aus Angst vor Gewalt aus dem Internet zurück. Das ergibt eine Umfrage im Auftrag des Deutschen Frauenrates. Weil sie Angst haben, dass ihre Fotos und Videos zweckentfremdet und missbräuchlich genutzt werden, ändern 2/3 aller Befragten ihr Verhalten im Internet. Beispielsweise teilen sie weniger Bilder. Deutsche Startups haben in diesem Jahr schon mehr Wagniskapital eingesammelt als im gesamten Vorjahr. Bis Ende September sind rund 8 Milliarden Euro geflossen, 2025 waren es insgesamt etwa 7,5 Milliarden. Das zeigt der deutsche Startup-Monitor. Treiber sind laut der Studie vor allem Rüstungsfirmen wie beispielsweise Helsing sowie der KI-Boom.
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2: Bis zum Abend bleibt heiter bis wolkig und trocken. Der Abend und die Nacht dann überwiegend gering bewölkt. Tiefstwerte 13 bis 8 Grad. Morgen wenige Schleierwolken und viel Sonnenschein bei 22 bis 26 Grad. Und auch am Mittwoch sonnig mit Schleierwolken und 21 bis 24 Grad. A4 Görlitz Richtung Chemnitz zwischen Hermsdorf und Dresden Flughafen 7 Kilometer Stau nach Unfall. A13 Dresden Richtung Berlin zwischen Landesgrenze und Ruhland 1 Kilometer Stau nach Unfall. Autobahn Richtung Berlin im Moment noch gesperrt. Und die A14 Leipzig Richtung Dresden zwischen Kleinpösner und Naunhof 1 Kilometer Stau. Es blitzt Leipzig die Kiewer Straße stadtauswärts. Ortsausgang Chemnitz, Dresdner Straße nach dem Ortsausgangsschild und die B6 Richtung Leipzig am Abzweig Kalwitz beidseitig.
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1: Bis zum Abend bleibt es heiter bis wolkig und trocken. Der Abend und die Nacht dann überwiegend gering bewölkt. Tiefstwerte 13 bis 8 Grad. Morgen wenige Schleierwolken und viel Sonnenschein bei 22 bis 26 Grad. Und auch am Mittwoch sonnig mit Schleierwolken und 21 bis 24 Grad. A4 Görlitz Richtung Chemnitz, zwischen Hermsdorf und Dresden Flughafen 7 Kilometer Stau nach Unfall. A13 Dresden Richtung Berlin, zwischen Landesgrenze und Ruhland 1 Kilometer Stau nach Unfall. Autobahn Richtung Berlin im Moment noch gesperrt. Und die A14 Leipzig Richtung Dresden, zwischen Kleinpösner und Nauenhof 1 Kilometer Stau. Es blitzt Leipzig, die Kiewer Straße stadtauswärts. Ortsausgang Chemnitz, Dresdner Straße nach dem Ortsausgangsschild und die B6 Richtung Leipzig am Abzweig Kalwitz beidseitig.

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1: Mit Nathalie Feigl. Glück auf. Bei einem Einbruch in ein Geschäft in Stolberg haben Unbekannte teure Spezialwerkzeuge im Wert von rund 40.000 Euro gestohlen. Die Täter schlugen am Samstagabend eine Fensterscheibe des Gebäudes an der Auer Straße ein und gelangten so ins Innere. Dort nahmen sie mehrere Werkzeuge zur maschinellen Bearbeitung mit. Autofahrer müssen sich ab heute nördlich von Wildenfels auf eine längere Vollsperrung einstellen. Die S286 wird umfangreich erneuert und umgebaut. Jannis Müller berichtet.
2: Zwischen der Kreuzung mit der S283 und den dortigen Gewerbezufahrten bekommt die Strecke unter anderem neue Linksabbiegestreifen. Außerdem werden der Kreuzungsbereich und rund 500 Meter Fahrbahn mit neuem Asphalt versehen. Dafür bleibt die Straße voraussichtlich bis Weihnachten voll gesperrt. Die Umleitung führt über die S283

0: 183 nach Zwickau, anschließend über die B173 und Reinsdorf zurück nach Wildenfels. Die Geschäfte und der Autohof sollen während der Bauzeit erreichbar bleiben. Rund 580.000 Euro werden verbaut.
1: Die Beschäftigten im sächsischen Einzelhandel können sich über mehr Geld freuen. Gewerkschaft und Arbeitgeber haben sich nach zähen Verhandlungen auf einen Tarifabschluss für Mitteldeutschland geeinigt. Wie der Handelsverband mitteilte, steigen die Gehälter ab September um 3% und ab Juni nächsten Jahres noch einmal um weitere 2%. In den unteren Entgeltgruppen führt der gesetzliche Mindestlohn teilweise sogar zu stärkeren Anhebungen. Ob in der Gastronomie, dem Baugewerbe oder in der Pflege. Menschen mit Einwanderungsgeschichte sind in vielen Branchen der deutschen Wirtschaft unverzichtbar, wie Zahlen des Statistischen Bundesamts zeigen. Insgesamt hat mehr als ein Viertel der Beschäftigten einen Migrationshintergrund. In vielen Bereichen liegt der Anteil sogar noch deutlich höher. So liegt er bei Köchen bei 56%, im Gerüstbau bei 51% und in der Kranken- und Altenpflege bei 33%. Er soll die größte Online-Plattform für Drogenhandel betrieben haben. Zum Prozessauftakt in Frankfurt hat der 31-jährige Angeklagte gestanden, der Betreiber des Archetype Market gewesen zu sein. Er sagte, er habe die Plattform gegründet und betrieben. Das sei ein großer Fehler gewesen. Archetype Market gilt als weltweit größter Online-Handelsplatz für Drogen mit einem Umsatz von rund 330 Millionen Euro.
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3: Bis zum Abend bleibt es heiter bis wolkig und trocken. Der Abend und die Nacht dann überwiegend gering bewölkt. Tiefstwerte 13 bis 8 Grad. Morgen wenige Schleierwolken und viel Sonnenschein bei 22 bis 26 Grad. Und auch am Mittwoch sonnig mit Schleierwolken und 21 bis 24 Grad. A4 Dresden Richtung Chemnitz, zwischen Dresden Flughafen und Dresden Wildermann einen Kilometer stockend. A13 Dresden Richtung Berlin, zwischen Landesgrenze und Ruhland einen Kilometer Stau, die Autobahn Richtung Berlin aber immer noch gesperrt. Und es blitzt zwischen Silberstraße und Weißbach in der 50er-Zone, Dresden die Strehlener Straße stadteinwärts und auf der Dürrer Straße auch hier stadteinwärts.

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1: Bis zum Abend bleibt heiter bis wolkig und trocken. Der Abend und die Nacht dann überwiegend gering bewölkt. Tiefstwerte 13 bis 8 Grad. Morgen wenige Schleierwolken und viel Sonnenschein bei 22 bis 26 Grad. Und auch am Mittwoch sonnig mit Schleierwolken und 21 bis 24 Grad. A4 Dresden Richtung Chemnitz, zwischen Dresden Flughafen und Dresden Wildermann einen Kilometer stockend. A13 Dresden Richtung Berlin, zwischen Landesgrenze und Ruhland einen Kilometer Stau, die Autobahn Richtung Berlin aber immer noch gesperrt. Und es blitzt zwischen Silberstraße und Weißbach in der 50er-Zone, Dresden die Strehlener Straße stadteinwärts und auf der Dürrer Straße auch hier stadteinwärts.

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1: Mit Nathalie Feigl. Glück auf! Nach einem riskanten Überholmanöver auf der B174 bei Marienberg sucht die Polizei nach Zeugen. Ein unbekannter Autofahrer hatte Freitagnachmittag kurz vor der Abfahrt Marienberg Süd trotz Gegenverkehrs einen LKW überholt. Ein entgegenkommender 23-Jähriger musste deshalb mit seinem Opel stark bremsen. Eine nachfolgende

0: Mazda-Fahrerin fuhr auf den Wagen auf und wurde leicht verletzt. Es entstand Schaden von rund 18.000 Euro. Der rote Pkw fuhr ohne anzuhalten weiter. Hinweise bitte ans Marienberger Revier. In Schwarzenberg werden morgen zwei Stolpersteine verlegt. Sie sollen an den jüdischen Bürger Georg Krein und an Kurt Rosenbaum erinnern. Rosenbaum wurde als Zeuge Jehovas deportiert und in Buchenwald ermordet. Auch Krein wurde deportiert. Über ihn und seine Familie gibt es im Vorfeld heute Abend ab 19 Uhr im Pfarrsaal von St. Georgen auch einen Vortrag. In Oelsnitz hier im Erzgebirge hat sich ein 17-jähriger Mopedfahrer eine Verfolgungsjagd mit der Polizei geliefert. Er wurde dennoch geschnappt und sein getuntes Moped eingezogen. Im November erscheint ein Buch zum Kunst- und Skulpturenweg Purple Path. Diesen gibt es seit letztem Jahr. Er war zum Chemnitzer Kulturhauptstadtjahr entstanden. Es wurden Werke von über 60 Künstlern aus dem In- und Ausland aufgestellt, in der Region um Chemnitz, im Erzgebirge und Zwickauer Land. Viel Sonne und mehr Photovoltaikanlagen sorgen für viel Solarstrom. Davon gab es in diesem Jahr schon mehr als im Gesamtjahr 2025. Das teilte der zuständige Bundesverband mit. Diana Kramer berichtet.
1: Gleichzeitig warnt der Verband, dass die geplante Novelle des Erneuerbare-Energien-Gesetzes neue Investitionen bremsen könnte. Ab dem kommenden Jahr will die Bundesregierung den Ausbau neu ausrichten und zum Beispiel auch kleine Solaranlagen mit einer Leistung unter 25 Kilowatt nicht mehr dauerhaft fördern.
0: Deutsche Startups haben in diesem Jahr schon mehr Wagniskapital eingesammelt als im gesamten Vorjahr. Bis Ende September sind rund 8 Milliarden Euro geflossen. 2025 waren es insgesamt etwa 7,5 Milliarden. Das zeigt der deutsche Startup-Monitor. Treiber sind laut der Studie vor allem Rüstungsfirmen wie beispielsweise Helsing sowie der KI-Boom.
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3: Bis zum Abend bleibt es heiter bis wolkig und trocken. Der Abend und die Nacht dann überwiegend gering bewölkt. Tiefstwerte 13 bis 8 Grad. Morgen wenige Schleierwolken und viel Sonnenschein bei 22 bis 26 Grad. Und auch am Mittwoch sonnig mit Schleierwolken und 21 bis 24 Grad. A4 Dresden Richtung Chemnitz, zwischen Chemnitz-Glößau und Chemnitz-Mitte 2 Kilometer stockend. A13 Dresden Richtung Berlin, zwischen Landesgrenze und Schwarzheide 1 Kilometer Stau und die Autobahn in Richtung Berlin nach wie vor gesperrt. Es blitzt Dresden-Dürrerstraße stadteinwärts, Leipzig-Karl-Liebknecht-Straße stadtauswärts und die B173 Chemnitz Richtung Niederwieser in der 100er-Zone.

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1: Bis zum Abend bleibt es heiter bis wolkig und trocken. Der Abend und die Nacht dann überwiegend gering bewölkt. Tiefstwerte 13 bis 8 Grad. Morgen wenige Schleierwolken und viel Sonnenschein bei 22 bis 26 Grad. Und auch am Mittwoch sonnig mit Schleierwolken und 21 bis 24 Grad. A4 Dresden Richtung Chemnitz, zwischen Chemnitz-Glößer und Chemnitz-Mitte 2 Kilometer stockend. A13 Dresden Richtung Berlin, zwischen Landesgrenze und Schwarzheide 1 Kilometer Stau und die Autobahn in Richtung Berlin nach wie vor gesperrt. Es blitzt Dresden-Dürrer-Straße stadteinwärts, Leipzig-Karl-Liebknecht-Straße stadtauswärts und die B173 Chemnitz Richtung Niederwieser in der 100er-Zone.
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1: Mit Nathalie Feigl. Glück auf. Bei einem Einbruch in ein Geschäft in Stolberg haben Unbekannte teure Spezialwerkzeuge im Wert von rund 40.000 Euro gestohlen. Die Täter schlugen am Samstagabend eine Fensterscheibe des Gebäudes an der Auer Straße ein und gelangten so ins Innere. Dort nahmen sie mehrere Werkzeuge zur maschinellen Bearbeitung mit. Autofahrer müssen sich ab heute nördlich von Wildenfels auf eine längere Vollsperrung einstellen. Die S286 wird umfangreich erneuert und umgebaut. Jannis Müller berichtet.
2: Zwischen der Kreuzung mit der S283 und den dortigen Gewerbezufahrten bekommt die Strecke unter anderem neue Linksabbiegestreifen. Außerdem werden der Kreuzungsbereich und rund 500 Meter Fahrbahn mit neuem Asphalt versehen. Dafür bleibt die Straße voraussichtlich bis Weihnachten voll gesperrt. Die Umleitung führt über die S283 nach Zwickau, anschließend über die BR173 und Reinsdorf zurück nach Wildenfels. Die Geschäfte und der Autohof sollen

0: und während der Bauzeit erreichbar bleiben. Rund 580.000 Euro werden verbaut.
1: Die Beschäftigten im sächsischen Einzelhandel können sich über mehr Geld freuen. Gewerkschaft und Arbeitgeber haben sich nach zähen Verhandlungen auf einen Tarifabschluss für Mitteldeutschland geeinigt. Wie der Handelsverband mitteilte, steigen die Gehälter ab September um 3% und ab Juni nächsten Jahres noch einmal um weitere 2%. In den unteren Entgeltgruppen führt der gesetzliche Mindestlohn teilweise sogar zu stärkeren Anhebungen. Ob in der Gastronomie, dem Baugewerbe oder in der Pflege. Menschen mit Einwanderungsgeschichte sind in vielen Branchen der deutschen Wirtschaft unverzichtbar, wie Zahlen des Statistischen Bundesamts zeigen. Insgesamt hat mehr als ein Viertel der Beschäftigten einen Migrationshintergrund. In vielen Bereichen liegt der Anteil sogar noch deutlich höher. So liegt er bei Köchen bei 56%, im Gerüstbau bei 51% und in der Kranken- und Altenpflege bei 33%. Er soll die größte Online-Plattform für Drogenhandel betrieben haben. Zum Prozessauftakt in Frankfurt hat der 31-jährige Angeklagte gestanden, der Betreiber des Archetype Market gewesen zu sein. Er sagte, er habe die Plattform gegründet und betrieben. Das sei ein großer Fehler gewesen. Archetype Market gilt als weltweit größter Online-Handelsplatz für Drogen mit einem Umsatz von rund 330 Millionen Euro.
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3: Morgen wieder viel Sonne und nur ein paar dünne Schleierwolken bei bis zu 25 Grad in der Spitze. Am Mittwoch sieht es ähnlich schön aus, am Donnerstag heiter, später dann allerdings ein paar dickere Wolken, trotzdem trocken und weiterhin warm. Schauen wir auf die Straßen. A13 Dresden Richtung Berlin. Zwischen Übergang Landesgrenze und Ruhland immer noch Behinderungen nach einem Unfall. Auf der A38 Halle Richtung Leipzig zwischen Merseburg Süd und Leuna ein defekter LKW, da ist die rechte Spur blockiert. Und im Kreis Görlitz zwischen Pechern und dem Abzweig nach Portrosche hier ein Unfall und Vollsperrung. Geblitzt wird. In Leipzig auf der Kiewer Straße stadtauswärts, auf der Karl-Liebknecht-Straße stadtauswärts in der 30er-Zone, außerdem in Chemnitz auf dem Südring zwischen Stolberger Straße und Sagorski-Straße. Auf der B173 Chemnitz Richtung Niederwieser blitzt es in der 100er-Zone am Ortsausgang und in Dresden auf der Dürer Straße stadteinwärts und auf der Strehlener Straße ebenfalls stadteinwärts.
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1: Die kommende Nacht oft leicht bewölkt oder nur sternenklar, aber recht frisch bei 12 bis 6 Grad. Morgen zeigt sich der Dienstag mit viel Sonne und nur dünnen Schleierwolken bei bis zu 25 Grad. Schön spätsommerlich warm. Am Mittwoch sieht es ähnlich aus. Am Donnerstag dann später ein paar dickere Wolken, trotzdem noch trocken und weiterhin warm. Schauen wir auf die Straßen. A13 Dresden Richtung Berlin, immer noch Sperrung zwischen Ortrand und Ruhland wegen eines Unfalls. Auf der A38 Halle Richtung Leipzig zwischen Merseburg Süd und Leuna ein defekter LKW. Im Kreis Görlitz zwischen Pechern und dem Abzweig nach Portrosche Vollsperrung wegen eines Unfalls und geblitzt wird. Auf der B173 Chemnitz am Ortsausgang Richtung Niederweser in der 100er Zone. Außerdem in Chemnitz auf dem Südring zwischen Stolberger Straße und Sargowski Straße. Auf der B2 stehen sie Richtung Leipzig kurz vor der Abfahrt Markleberg. In Leipzig auf der Karl-Liebknecht-Straße stadtauswärts in der 30er Zone. Außerdem auf der Kiewer Straße stadtauswärts. In Dresden auf der Strehlener Straße stadteinwärts und auf der Dürer Straße ebenfalls stadteinwärts.

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1: Mit Nathalie Feigl. Guten Abend. Bei einem Einbruch in ein Geschäft in Stolberg haben Unbekannte teure Spezialwerkzeuge im Wert von rund 40.000 Euro gestohlen. Die Täter schlugen am Samstagabend eine Fensterscheibe des Gebäudes an der Auer Straße ein und gelangten so ins Innere. Dort nahmen sie mehrere Werkzeuge zur maschinellen Bearbeitung mit. Autofahrer müssen sich seit heute nördlich von Wildenfels auf eine längere Vollsperrung einstellen. Die S286 wird umfangreich erneuert und umgebaut. Jannis Müller berichtet.
2: Zwischen der Kreuzung mit der S283 und den dortigen Gewerbezufahrten bekommt die Strecke unter anderem neue Linksabbiegestreifen. Außerdem werden der Kreuzungsbereich und rund 500 Meter Fahrbahn mit neuem Asphalt versehen. Dafür bleibt die Straße voraussichtlich bis Weihnachten voll gesperrt. Die Umleitung führt über die S283 nach Zwickau, anschließend über die B173 und Reinsdorf zurück nach Wildenfels. Die Geschäfte und der Autohof sollen während der Bauzeit erreichbar bleiben.
1: Die Beschäftigten im sächsischen Einzelhandel können sich über mehr Geld freuen. Gewerkschaft und Arbeitgeber haben sich nach zähen Verhandlungen auf einen Tarifabschluss für Mitteldeutschland geeinigt. Wie der Handelsverband mitteilte, steigen die Gehälter ab September um 3% und ab Juni nächsten Jahres noch einmal um weitere 2%. In den unteren Entgeltgruppen führt der gesetzliche Mindestlohn teilweise sogar zu stärkeren Anhebungen.
0: Und jetzt weitere Nachrichten aus Deutschland und der Welt.
3: Ich bin Gregor Jose Moser. Sexualisierte Deepfakes, Drohungen, unerwünschte Nachrichten. Das alles sorgt dafür, dass Frauen sich aus dem Internet zunehmend zurückziehen. Laut einer Umfrage im Auftrag des Deutschen Frauenrats schränken 2/3 ihr Online-Verhalten deshalb ein. Zoe Tassovali berichtet.
4: Manche Frauen posten weniger Fotos, andere ziehen sich komplett aus den sozialen Medien zurück. Besonders stark betrifft das diejenigen, die selbst schon digitale Gewalt erlebt haben. Dazu zählen unerwünschte sexualisierte Nachrichten, Erpressung, Drohungen oder intime Bilder, die ohne Zustimmung verbreitet werden. Selbst die Angst davor verändert also schon das Online-Verhalten.
3: Wäre die EU schnell genug für einen möglichen militärischen Konflikt mit Russland bereit? Ein neuer Bericht der Außenbeauftragten Kallas kommt zum Ergebnis, nein. Stattdessen weist Kallas auf erhebliche Defizite hin, zum Beispiel Lücken bei der Luftverteidigung und bei Drohnen. Seit Juli kein Unionsfraktionschef und jetzt auch kein Teil des Haushaltsausschusses mehr. Jens Spahn wirft auch seinen neuen Job im Bundestag hin. Der Ausschuss entscheidet darüber, wie viel Geld der Bund für was ausgeben darf. Seitdem die

0: Leihmutterschaft von Spahn und seinem Lebensgefährten öffentlich wurde, steht er in der Kritik, weil Spahn sich politisch immer gegen Leihmutterschaft eingesetzt hatte. Er will sich jetzt auf seinen Wahlkreis und die Familie konzentrieren. Er soll die größte Online-Plattform für Drogenhandel betrieben haben, mit einem Umsatz von rund 330 Millionen Euro. Zum Prozessauftakt in Frankfurt hat der 31-jährige Angeklagte gestanden, der Betreiber des Archetype Market gewesen zu sein. Er sagte, er habe die Plattform gegründet und betrieben, das sei ein großer Fehler gewesen. Der Angeklagte war im Juni in Barcelona festgenommen worden.
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2: Heute Nacht oft sternklar und recht kühl bei 12 bis 6 Grad die Temperaturen. Der Dienstag kommt mit viel Sonnenschein und nur dünnen Schleierwolken. Bei bis zu 25 Grad wird es wieder schön spätsommerlich warm. Am Mittwoch sieht es ähnlich aus. Am Donnerstag erstmal freundlich, später ein paar dickere Wolken, trotzdem trocken bei bis zu 24 Grad. Schauen wir auf die Straßen heute Abend. Auf der A9 Berlin Richtung Leipzig, im Schkördesser Kreuz in der Überleitung zur A14 Richtung Leipzig ein defekter LKW. Auf der A15 Breslau Richtung Dreieck-Spreewald zwischen Cottbus Süd und Fetschau liegt ein Reifen auf der linken Spur. A17 Prag Richtung Dresden zwischen Dresden-Gorbitz und dem Dreieck Dresden-Westen Unfall mit mehreren Fahrzeugen. Vorsicht! Auf der A38 Halle Richtung Leipzig zwischen Merseburg Süd und Leuna ein defekter LKW. Und auf der A38 Leipzig Richtung Halle zwischen Leipzig Südost und Leipzig Süd liegt ein Kantholz. Auf der B96 Hoyerswerda Richtung Luckau zwischen Wormlage und Dollingen Gegenstände auf der Fahrbahn und im Kreis Görlitz zwischen Pechern und dem Abzweig nach Podrosche hier ein Unfall und immer noch Vollsperrung. Geblitzt wird auf der B2 Richtung Leipzig kurz vor der Abfahrt Markleberg, auf der B6 Richtung Oschatz vor Kalbitz, in Chemnitz auf dem Südring zwischen Stolberger Straße und Sagorski Straße, außerdem in Leipzig auf der Karl-Liebknecht-Straße stadtauswärts in der 30er-Zone sowie auf der Kiewer Straße stadtauswärts und in Dresden auf der Strehlener Straße stadteinwärts und auf der Dürer Straße stadteinwärts.

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1: Heute Nacht oft sternklar und recht kühl, bei 12 bis 6 Grad die Temperaturen. Der Dienstag kommt mit viel Sonnenschein und nur dünnen Schleierwolken. Bei bis zu 25 Grad wird es wieder schön spätsommerlich warm. Am Mittwoch sieht es ähnlich aus. Am Donnerstag erstmal freundlich, später ein paar dickere Wolken, trotzdem trocken, bei bis zu 24 Grad. Schauen wir auf die Straßen heute Abend. Auf der A9 Berlin Richtung Leipzig, im Schkeuditzer Kreuz in der Überleitung zur A14 Richtung Leipzig ein defekter LKW. Auf der A15 Breslau Richtung Dreieck-Spreewald zwischen Cottbus Süd und Fetschau liegt ein Reifen auf der linken Spur. A17 Prag Richtung Dresden zwischen Dresden-Gorbitz und dem Dreieck Dresden-Westen, Unfall mit mehreren Fahrzeugen, Vorsicht. Auf der A38 Halle Richtung Leipzig zwischen Merseburg Süd und Leuna ein defekter LKW. Und auf der A38 Leipzig Richtung Halle zwischen Leipzig Südost und Leipzig Süd liegt ein Kantholz. Auf der B96 Hoyerswerda Richtung Luckau zwischen Wormlage und Dollnichen Gegenstände auf der Fahrbahn und im Kreis Görlitz zwischen Pechern und dem Abzweig nach Podrosche hier ein Unfall und immer noch Vollsperrung. Geblitzt wird auf der B2 Richtung Leipzig kurz vor der Abfahrt Markleberg, auf der B6 Richtung Oschatz vor Kalbitz. In Chemnitz auf dem Südring zwischen Stolberger Straße und Sagorski Straße, außerdem in Leipzig auf der Karl-Liebknecht-Straße stadtauswärts in der 30er-Zone sowie auf der Kiewer Straße stadtauswärts und in Dresden auf der Strehlener Straße stadteinwärts und auf der Dürer Straße stadteinwärts.

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1: Mit Nathalie Feigl. Guten Abend. Nach einem riskanten Überholmanöver auf der B174 bei Marienberg sucht die Polizei nach Zeugen. Ein unbekannter Autofahrer hatte Freitagnachmittag kurz vor der Abfahrt Marienberg Süd trotz Gegenverkehrs einen LKW überholt. Ein entgegenkommender 23-Jähriger musste deshalb mit seinem Opel stark bremsen. Eine nachfolgende Mazda-Fahrerin fuhr auf den Wagen auf und wurde leicht verletzt. Es entstand Schaden von rund 18.000 Euro. Sachsen will die Genehmigung neuer Windräder in bestimmten Gebieten offenbar vorübergehend stoppen. Laut Sächsischer Zeitung arbeitet die Regierungskoalition an einem entsprechenden Moratorium. Demnach sollen außerhalb möglicher Windenergiegebiete zunächst keine neuen Anlagen genehmigt werden. Hintergrund ist, dass die regionalen Planungsverbände derzeit noch ihre Windenergiegebiete festlegen. Mit dem vorübergehenden Stopp soll verhindert werden, dass bis zum Abschluss dieser Planung Windräder an anderen Standorten entstehen. Im Freizeitzentrum Augustusburg ist nach langer Verzögerung am Wochenende die neue Minigolfanlage aufgebaut worden. Die Teile dafür wurden mit fast 4 Monaten Verspätung geliefert. Betreiber Jörg Hammer.
2: Sie ist ganz speziell ausgerichtet auf Familien und vor allem auf das Hauptklientel bei uns. Die Kinder sind wieder 18 Parcours in ähnlicher Größenordnung wie auch in der Vergangenheit.
0: Und jetzt weitere Nachrichten aus Deutschland und der Welt.
3: Ich bin Gregor Jose Moser. Ob in der Gastronomie, dem Baugewerbe oder in der Pflege, Menschen mit Einwanderungsgeschichte sind in vielen Branchen der deutschen Wirtschaft unverzichtbar, wie Zahlen des Statistischen Bundesamts zeigen. Insgesamt hat mehr als ein Viertel der Beschäftigten einen Migrationshintergrund. In vielen Bereichen liegt der Anteil sogar noch deutlich höher, zum Beispiel bei Köchinnen und Köchen bei 56%, im Gerüstbau bei 51% und in der Kranken- und Altenpflege bei 33%. Das Niedrigwasser legt die Schifffahrt auf dem Rhein lahm. Besonders niedrig ist das Wasser im Mittelrhein. Dort sind nur noch einzelne Güterschiffe unterwegs. Zoe Tassovali berichtet, was die historisch niedrigen Stände bedeuten.
4: Vor allem zwischen St. Goar und Mainz in Rheinland-Pfalz gibt's kaum Wasser. Die wenigen Schiffe, die dort noch durchkommen, können deutlich weniger laden. Das trifft vor allem Raffinerien und Chemie- und Stahlwerke, die große Mengen über den Rhein transportieren. Laut einem Experten des Instituts der deutschen Wirtschaft sind wichtige Lieferwege inzwischen weitgehend unterbrochen.
3: Es ist offiziell. Ab Donnerstag und bis zum Jahresende gilt wieder ein Tankrabatt. Nachdem Bundestag und Bundesrat das Gesetz bereits beschlossen und gebilligt hatten, hat jetzt auch Bundespräsident Steinmeier seine Unterschrift darunter gesetzt. Wie schon im Frühjahr wird die Energiesteuer auf Diesel und Benzin gesenkt. Inklusive Mehrwertsteuer ergibt das eine Steuererleichterung um knapp 17 Cent pro Liter. Gut eine Woche nach der Landtagswahl in Mecklenburg-Vorpommern läuft die Regierungsbildung. Die SPD von Ministerpräsidentin Schwesig hat sich heute mit der Linken zu ersten Sondierungsgesprächen getroffen. Die beiden Parteien regieren schon seit 5 Jahren gemeinsam. Für morgen hat die SPD dann noch Gespräche mit den Grünen geplant, die Sozialdemokraten und Linke nach der Wahl für eine Mehrheit brauchen.
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5: Heute Nacht oft sternklar und recht kühl bei 12 bis 6 Grad die Temperaturen. Der Dienstag kommt mit viel Sonnenschein und nur dünnen Schleierwolken. Bei bis zu 25 Grad wird es wieder schön spätsommerlich warm. Am Mittwoch sieht es ähnlich aus. Am Donnerstag erstmal freundlich, später ein paar dickere Wolken, trotzdem trocken bei bis zu 24 Grad. So, schauen wir noch kurz auf die Straßen heute Abend. Auf der A9 Berlin Richtung Leipzig im Schkeuditzer Kreuz. In der Überleitung zur A14 Richtung Leipzig steht ein defekter LKW. Dann auf der A17 Parkrichtung Dresden zwischen Dresden-Gorbitz und 3 Dresden-West ein Unfall mit mehreren Fahrzeugen. Und geblitzt wird auf der B6 Richtung Oschatz kurz vor Kalbitz, dann in Dresden auf der Dürerstraße und auf der Strehlener Straße stadteinwärts, sowie in Leipzig auf der Kiewer Straße stadtauswärts und auf der Karl-Liebknecht-Straße stadtauswärts in der 30er-Zone.

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1: Heute Nacht oft sternklar und recht kühl bei 12 bis 6 Grad die Temperaturen. Der Dienstag kommt mit viel Sonnenschein und nur dünnen Schleierwolken. Bei bis zu 25 Grad wird es wieder schön spätsommerlich warm. Am Mittwoch sieht es ähnlich aus. Am Donnerstag erstmal freundlich, später ein paar dickere Wolken, trotzdem trocken bei bis zu 24 Grad. So, schauen wir noch kurz auf die Straßen heute Abend. Auf der A9 Berlin Richtung Leipzig im Schkeuditzer Kreuz. In der Überleitung zur A14 Richtung Leipzig steht ein defekter LKW. Dann auf der A17 Parkrichtung Dresden zwischen Dresden-Gorbitz und 3 Dresden-West. Ein Unfall mit mehreren Fahrzeugen. Und geblitzt wird auf der B6 Richtung Oschatz kurz vor Kalbitz. Dann in Dresden auf der Dürer Straße und auf der Strehlener Straße stadteinwärts. Sowie in Leipzig auf der Kiewer Straße stadtauswärts und auf der Karl-Liebknecht-Straße stadtauswärts in der 30er-Zone.
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1: Mit Nathalie Feigl. Guten Abend. Bei einem

0: Einbruch in ein Geschäft in Stolberg haben unbekannte teure Spezialwerkzeuge im Wert von rund 40.000 Euro gestohlen. Die Täter schlugen am Samstagabend eine Fensterscheibe des Gebäudes an der Auer Straße ein und gelangten so ins Innere. Dort nahmen sie mehrere Werkzeuge zur maschinellen Bearbeitung mit. Autofahrer müssen sich seit heute nördlich von Wildenfels auf eine längere Vollsperrung einstellen. Die S-286 wird umfangreich erneuert und umgebaut. Jannis Müller berichtet.
1: Zwischen der Kreuzung mit der S-283 und den dortigen Gewerbezufahrten bekommt die Strecke unter anderem neue Linksabbiegestreifen. Außerdem werden der Kreuzungsbereich und rund 500 Meter Fahrbahn mit neuem Asphalt versehen. Dafür bleibt die Straße voraussichtlich bis Weihnachten voll gesperrt. Die Umleitung führt über die S-283 nach Zwickau, anschließend über die BR-173 und Reinsdorf zurück nach Wildenfels. Die Geschäfte und der Autohof sollen während der Bauzeit erreichbar bleiben.
0: Die Beschäftigten im sächsischen Einzelhandel können sich über mehr Geld freuen. Gewerkschaft und Arbeitgeber haben sich nach zähen Verhandlungen auf einen Tarifabschluss für Mitteldeutschland geeinigt. Wie der Handelsverband mitteilte, steigen die Gehälter ab September um 3% und ab Juni nächsten Jahres noch einmal um weitere 2%. In den unteren Entgeltgruppen führt der gesetzliche Mindestlohn teilweise sogar zu stärkeren Anhebungen.
2: Und jetzt weitere Nachrichten aus Deutschland und der Welt.
3: Ich bin Hendrik Daum. In Berlin ringt die Regierungskoalition um eine Einigung im Streit um die Finanzierung der Pflegeversicherung. Zur Stunde verhandeln Bundeskanzler Merz, Gesundheitsminister Lindemann und Finanzminister Klingbeil. Lindemann hatte zuvor Klingbeil zu Milliardenzahlungen des Bundes an die Pflegekassen aufgefordert. Die SPD beharrt hingegen auf eine Kostenbeteiligung der privaten Pflegeversicherung und einen sogenannten Pflegedeckel. Es ist ein Glücksfall für unsere liberale Demokratie. Mit diesen Worten hat Bundespräsident Steinmeier dem Bundesverfassungsgericht zum 75. Geburtstag gratuliert. Vom offiziellen Festakt in Karlsruhe berichtet Diana Kramer.
4: Am 28. September 1951 wurde das Bundesverfassungsgericht in Karlsruhe eröffnet. Heute besteht es aus 16 Richterinnen und Richtern. Ihre Entscheidungen sind unanfechtbar. Es entscheidet etwa im Streit zwischen obersten Bundesorganen. Gleichzeitig können Bürgerinnen und Bürger in Karlsruhe mit einer Verfassungsbeschwerde ihre Rechte aus dem Grundgesetz gegenüber dem Staat durchsetzen.
3: Aus Angst vor digitaler Gewalt ziehen sich immer mehr Frauen im Netz zurück. Sie posten weniger Fotos und sind seltener aktiv. Laut einer Umfrage im Auftrag des Deutschen Frauenrats schränken 2/3 ihr Online-Verhalten ein aus Angst vor Deepfakes, Drohungen und Belästigung. Bei den 18- bis 39-Jährigen sind es sogar fast 80%.
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5: Heute Nacht oft sternklar und recht kühl bei 12 bis 6 Grad die Temperaturen. Der Dienstag kommt mit viel Sonnenschein und nur dünnen Schleierwolken. Bei bis zu 25 Grad wird es wieder schön spätsommerlich warm. Am Mittwoch sieht es ähnlich aus. Am Donnerstag erstmal freundlich, später ein paar dickere Wolken, trotzdem trocken bei bis zu 24 Grad. So, schauen wir noch kurz auf die Straßen heute Abend. Auf der A9 Berlin Richtung Leipzig im Schkeuditzer Kreuz in der Überleitung zur A14 Richtung Leipzig steht ein defekter LKW. Dann auf der A17 Parkrichtung Dresden zwischen Dresden-Gorbitz und 3 Dresden-West ein Unfall mit mehreren Fahrzeugen. Und geblitzt wird auf der B6 Richtung Oschatz kurz vor Kalbitz, dann in Dresden auf der Dürerstraße und auf der Strehlener Straße stadteinwärts, sowie in Leipzig auf der Kiewer Straße stadtauswärts und auf der Karl-Liebknecht-Straße stadtauswärts in der 30er-Zone.
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1: Heute Nacht oft sternklar und recht kühl bei 12 bis 6 Grad die Temperaturen. Der Dienstag kommt mit viel Sonnenschein und nur dünnen Schleierwolken. Bei bis zu 25 Grad wird es wieder schön spätsommerlich warm. Am Mittwoch sieht es ähnlich aus. Am Donnerstag erstmal freundlich, später ein paar dickere Wolken, trotzdem trocken bei bis zu 24 Grad. So, schauen wir noch kurz auf die Straßen heute Abend. Auf der A9 Berlin Richtung Leipzig im Schkeuditzer Kreuz in der Überleitung zur A14 Richtung Leipzig steht ein defekter LKW. Dann auf der A17 Parkrichtung Dresden zwischen Dresden-Gorbitz und Dreieck Dresden-West ein Unfall mit mehreren Fahrzeugen. Und geblitzt wird auf der B6 Richtung Oschatz kurz vor Kalbitz, dann in Dresden auf der Dürerstraße und auf der Strehlener Straße stadteinwärts, sowie in Leipzig auf der Kiewer Straße stadtauswärts und auf der Karl-Liebknecht-Straße stadtauswärts in der 30er-Zone.

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1: Ich bin Hendrik Daum. In Karlsruhe ist heute das 75-jährige Bestehen des Bundesverfassungsgerichts gefeiert worden. Bundespräsident Steinmeier hat in seiner Rede grundsätzliche Dinge klargestellt, auch als Reaktion auf die letzten Wahlergebnisse.
2: Viele Menschen in unserem Land sorgen sich um unsere Demokratie und unseren Rechtsstaat, sind beunruhigt über das Erstarken von Kräften an den politischen Rändern, die beides, die Demokratie und den Rechtsstaat, als das System diskreditieren und in Frage stellen. Aber gerade deshalb sage ich hier gleich zu Anfang, das Grundgesetz gilt, es gilt für alle in allen deutschen Ländern.
1: In Berlin ringt die Regierungskoalition um eine Einigung im Streit um die Finanzierung der Pflegeversicherung. Zur Stunde verhandeln Bundeskanzler Merz, Gesundheitsminister Linnemann und Finanzminister Klingbeil. Linnemann hatte Klingbeil zuvor zu Milliardenzahlungen des Bundes an die Pflegekassen aufgefordert. Die SPD beharrt dagegen auf eine Kostenbeteiligung der privaten Pflegeversicherung und einen sogenannten Pflegedeckel, also die Begrenzung des zu leistenden Eigenanteils. Aus Angst vor digitaler Gewalt ziehen sich immer mehr Frauen im Netz zurück. Sie posten weniger Fotos und sind seltener aktiv. Laut einer Umfrage im Auftrag des Deutschen Frauenrats schränken 2/3 ihr Online-Verhalten ein aus Angst vor Deepfakes, Drohungen und Belästigung. Bei den 18- bis 39-Jährigen sind es sogar fast 80%. Auf dem Rhein wird es für Frachtschiffe immer schwieriger. Nach Angaben des Bundesverbands der deutschen Binnenschifffahrt sind auf dem besonders betroffenen Mittelrhein nur noch vereinzelt Güterschiffe unterwegs. An mehreren Pegeln wurden inzwischen historische Tiefstände gemessen. Allerdings sollen Ende der Woche die Wasserstände wieder etwas ansteigen. Sachsen will Fachkräfte aus Ägypten in den Freistaat holen. In der ägyptischen Botschaft in Berlin wurde dazu heute eine Absichtserklärung unterzeichnet.
3: Ziel sei es, qualifizierten Arbeits- und Fachkräften aus dem afrikanischen Land einen leichten und verlässlichen Weg nach Sachsen zu ebnen. Dafür wird im November eine Delegation des Wirtschaftsministeriums und der Wirtschaftsförderung in die Hauptstadt Kairo reisen, um dort Projekte und Bildungspartnerschaften zu vereinbaren. In den nächsten 10 Jahren schrumpft in Sachsen die Zahl der Menschen im erwerbsfähigen Alter jährlich um bis zu 15.000 Personen. Gunnar Tichy, Nachrichtenredaktion.
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4: Heute Nacht oft sternklar und recht kühl bei 12 bis 6 Grad die Temperaturen. Der Dienstag kommt mit viel Sonnenschein und nur dünnen Schleierwolken. Bei bis zu 25 Grad wird es wieder schön spätsommerlich warm. Am Mittwoch sieht es ähnlich aus. Am Donnerstag erstmal freundlich, später ein paar dickere Wolken, trotzdem trocken, bei bis zu 24 Grad.

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1: Heute Nacht oft sternklar und recht kühl bei 12 bis 6 Grad die Temperaturen. Der Dienstag kommt mit viel Sonnenschein und nur dünnen Schleierwolken. Bei bis zu 25 Grad wird es wieder schön spätsommerlich warm. Am Mittwoch sieht es ähnlich aus. Am Donnerstag erstmal freundlich, später ein paar dickere Wolken, trotzdem trocken bei bis zu 24 Grad.

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1: Ich bin Hendrik Daum. In Berlin ringt die Regierungskoalition um eine Einigung im Streit um die Finanzierung der Pflegeversicherung. Zur Stunde verhandeln Bundeskanzler Merz, Gesundheitsminister Linnemann und Finanzminister Klingbeil. Linnemann hatte Klingbeil zuvor zu Milliardenzahlungen des Bundes an die Pflegekassen aufgefordert. Die SPD beharrt dagegen auf einer Kostenbeteiligung der privaten Pflegeversicherung und einen sogenannten Pflegedeckel, also die Begrenzung des zu leistenden Eigenanteils. Das hat das Starship von SpaceX noch nie geschafft. Die größte Rakete der Welt hat bei einem Testflug erstmals eine Umlaufbahn um die Erde erreicht. Gestartet war sie vom Weltraumbahnhof des Unternehmens von Elon Musk in Texas. Von dort berichtet Tina Eck.
2: Es ging alles schneller als gedacht. Nach 3 Stunden kam das Starship als Flammenball zurück und stürzte in den Pazifik, eine kontrollierte Landung. Warum die Mission verkürzt wurde, sagte SpaceX zunächst nicht. Eigentlich hatte die Rakete die Erde 6-mal umrunden sollen. Das Starship besteht aus 2 Teilen und ist größer als die Freiheitsstatue. Der 70 Meter lange Booster und die 50 Meter lange Kapsel können nach der Rückkehr zur Erde wiederverwendet werden.
1: Aus Angst vor digitaler Gewalt ziehen sich immer mehr Frauen im Netz zurück. Sie posten weniger Fotos und sind seltener aktiv. Laut einer Umfrage im Auftrag des Deutschen Frauenrats schränken 2/3 ihr Online-Verhalten ein aus Angst vor Deepfakes, Drohungen und Belästigung. Bei den 18- bis 39-Jährigen sind es sogar fast 80%. Auf dem Rhein wird es für Frachtschiffe immer schwieriger. Nach Angaben des Bundesverbands der deutschen Binnenschifffahrt sind auf dem besonders betroffenen Mittelrhein nur noch vereinzelt Güterschiffe unterwegs. An mehreren Pegeln wurden inzwischen historische Tiefstände gemessen. Allerdings sollen Ende der Woche die Wasserstände wieder etwas ansteigen. Sachsen will Fachkräfte aus Ägypten in den Freistaat holen. In der ägyptischen Botschaft in Berlin wurde dazu eine Absichtserklärung unterzeichnet.
3: Ziel sei es, qualifizierten Arbeits- und Fachkräften aus dem afrikanischen Land einen leichten und verlässlichen Weg nach Sachsen zu ebnen. Dafür wird im November eine Delegation des Wirtschaftsministeriums und der Wirtschaftsförderung in die Hauptstadt Kairo reisen, um dort Projekte und Bildungspartnerschaften zu vereinbaren. In den nächsten 10 Jahren schrumpft in Sachsen die Zahl der Menschen im erwerbsfähigen Alter jährlich um bis zu 15.000 Personen. Gunnar Tichy, Nachrichtenredaktion.
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4: Die Nacht meist sternklar, der Dienstag mit viel Sonne und nur dünnen Schleierwolken bei bis zu 25 Grad. Regen ist nicht in Sicht. Am Mittwoch sieht's genauso aus, auch dann bis zu 24 Grad. Und am Donnerstag erst freundlich, später ein paar dickere Wolken, trotzdem trocken.

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1: Ich bin Hendrik Daum. Ob in der Gastronomie, dem Baugewerbe oder in der Pflege. Menschen mit Einwanderungsgeschichte sind in vielen Branchen der deutschen Wirtschaft unverzichtbar. Laut dem Statistischen Bundesamt hat mehr als ein Viertel der Beschäftigten einen Migrationshintergrund. In vielen Bereichen liegt ihr Anteil sogar noch deutlich höher. Zum Beispiel bei Köchinnen und Köchen bei über 50% und in der Kranken- und Altenpflege bei über 30%. Aus Angst vor digitaler Gewalt ziehen sich immer mehr Frauen im Netz zurück. Sie posten weniger Fotos und sind seltener aktiv. Laut einer Umfrage im Auftrag des Deutschen Frauenrats schränken 2/3 ihr Online-Verhalten ein aus Angst vor Deepfakes, Drohungen und Belästigung. Bei den 18- bis 39-Jährigen sind es sogar fast 80%. Auf dem Rhein wird es für Frachtschiffe immer schwieriger. Nach Angaben des Bundesverbands der deutschen Binnenschifffahrt sind auf dem besonders betroffenen Mittelrhein nur noch vereinzelt Güterschiffe unterwegs. An mehreren Pegeln wurden inzwischen historische Tiefstände gemessen. Allerdings sollen Ende der Woche die Wasserstände wieder etwas ansteigen. Sachsen will Fachkräfte aus Ägypten in den Freistaat holen. In der ägyptischen Botschaft in Berlin wurde dazu eine Absichtserklärung unterzeichnet.
2: Ziel sei es, qualifizierten Arbeits- und Fachkräften aus dem afrikanischen Land einen leichten und verlässlichen Weg nach Sachsen zu ebnen. Dafür wird im November eine Delegation des Wirtschaftsministeriums und der Wirtschaftsförderung in die Hauptstadt Kairo reisen, um dort Projekte und Bildungspartnerschaften zu vereinbaren. In den nächsten 10 Jahren schrumpft in Sachsen die Zahl der Menschen im erwerbsfähigen Alter jährlich um bis zu 15.000 Personen. Gunnar Tichy, Nachrichtenredaktion.
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3: Die Nacht meist sternklar, der Dienstag mit viel Sonne und nur dünnen Schleierwolken bei bis zu 25 Grad. Regen ist nicht in Sicht. Am Mittwoch sieht es genauso aus, auch dann bis zu 24 Grad. Und am Donnerstag erst freundlich, später ein paar dickere Wolken, trotzdem trocken.

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1: Ich bin Hendrik Daum. Die Deutsche Bischofskonferenz warnt vor einem Rechtsruck in Deutschland. Die jüngsten Landtagswahlen seien ein klarer Hinweis für wachsenden Populismus. Das sagte der Vorsitzende Bischof Wilmer zu Beginn der Herbstvollversammlung in Fulda. Völkischer Nationalismus und Christentum seien aber unvereinbar. Auch das bewusste Schlechtreden des Landes sei eine gefährliche Entwicklung, so Wilmer. Bei jedem Einkauf profitieren, das verspricht Lidl mit seiner App Lidl Plus. Aber kann auch wirklich jeder profitieren? Der Verbraucherzentrale Bundesverband bezweifelt das und hat gegen Lidl geklagt. Heute will das Oberlandesgericht in Brandenburg an der Havel eine Entscheidung verkünden. Finn Wiens berichtet.
2: App öffnen, womöglich noch